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Moin Moin, Neo Billy gibt es heute, also weitgehend alten Sound in neuer Verpackung. Gerd Musfeld begrüßt Sie zur 369. Sendung Teambit damals. Und ich habe natürlich auch heute wieder die Sendeverantwortung.

Wenn ich eingangs gesagt habe, alten Sound in neuer Verpackung, dann sind damit natürlich insbesondere Remakes gemeint. So wie dieses hier.

Daryl Higham war das mit einem Remake des Ricky Nelson-Hits I Got a Feeling. Und ich denke, das darf man denn schon als alte Musik im neuen Gewand bezeichnen. Vor längerer Zeit habe ich eine Live-Aufnahme von It's Late mit Daryl Higham gespielt, die bei einem Besuch im Radio Caroline Studio beim Moderator Dale Richardson entstanden ist. Hier ist nun die Plattenversion oder vielleicht besser CD-Version des Songs mit Daryl Higham.

Big Buddy hieß der Instrumentaltitel mit Eddie Clendening. Im Alter von 16 Jahren gründete Eddie Clendening, der aus Colorado stammt, 1989 seine Rockabilly-Band The Blue Ribbon Boys, nachdem er begeistert war von der Musik von Eddie Cochran und Ritchie Valens. Das Handgemachte an dieser Musik hatte ihn fasziniert. Im Herbst 2008 wurde er dann in Chicago der Star des Elvis Presley Musicals The Million Dollar Quartet. Jetzt gibt es das Remake eines Jack Scott-Titels mit Eddie Clendening, Hey Little One.

Your Bob and Mamas Here behauptete Ruby Ann, die 2005 mit ihrer ersten Band, The Bob and Boozers, die Rock'n'Roll, Rockabilly und Country-Szene betrat. Ruby Ann stammt aus Portugal, lebt heute aber überwiegend in Amerika und Frankreich. Hier ist sie noch einmal und meint, I'll never get rich.

Alex und Ernie Vargas, The Vargas Brothers waren das mit Rock All Night. Nun, wir rocken nicht die ganze Nacht, aber doch ein knappes Stündchen. Jetzt noch einmal mit Daryl Higham aus Großbritannien und There Goes My Baby.

The Del Moroccos aus Chicago waren das mit I Want Some More. Und hier sind die acht Damen und Herren gleich noch mit einem weiteren Titel, Blue Black Hair.

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1: Irgendwie finde ich die Band ganz erfrischend und so habe ich gleich einen weiteren Titel der Del Morocos drangehängt, Don't Break My Heart. Sail Away heißt der nächste Titel, Eddie Clendening ist zu hören und wenn ich mich recht erinnere, ist das ein Remake eines Jerry Lee Lewis Songs.
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Moin moin und schönen guten Nachmittag. Gerd Musfeld am Mikrofon mit der 369. Sendung Teen Beat damals. New Billy gibt es heute und ich wünsche gute Unterhaltung.

Rubian hörten Sie noch einmal, jetzt mit The Boppin' Boozers und Big Black Train. Und der Song hatte wohl nichts mit dem Big Black Train von Lester Flatt und Earl Scruggs zu tun. Eddie Clendening klagt jetzt, My Baby's Gone Away.

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Baby Doll, The Del Morocos waren das, mit einem weiteren Song von ihrem Album Blue Black Hair. Giselle heißt die nächste Interpretin. 2005 erschien ihre erste Single, die im Original heute für $250 bis $500 gehandelt wird. Baby Please Don't Go, und den Song kennen Sie garantiert in ganz unterschiedlichen Fassungen.

Na, da zuckt es doch in den Beinen. Der Rock'n'Roll lebt hier erneut in der Gestalt von Eddie Clendening, den Sie mit Every Night Lulu hörten. 2013 wurde der Song veröffentlicht. Der nächste Song ist allen Damen gewidmet, die Christine oder Christine heißen. Daryl Hyam singt.

Der Suchende, Searching, war, Sie werden es schon erkannt haben, Eddie Glendening. Den musste ich heute einfach mal bevorzugt präsentieren, da er zu den jungen Interpreten, ich sage mal, der alten Musik gehört. Mit einem weiteren Remake eines Ricky Nelson-Hits habe ich noch einmal Daryl Higham, der ja auch ein ausgezeichneter Gitarrist ist, wie Sie gleich wieder hören können, Travelin' Man.

Die Geschichte Der Long Tall Lou from Louisville hat uns musikalisch zum Ende der heutigen Sendung Eddie Clendening vorgetragen. New Billy war das heute, vielleicht nicht jedermanns Geschmack. Nun, meine Sendung ist wohl eher grundsätzlich nicht für jedermanns Geschmack. Soll und kann sie auch nicht sein. Ich würde mich freuen, wenn ich Sie dennoch mit der einen oder anderen für Sie interessanten Aufnahme gut unterhalten konnte. Nächste Woche geht es weiter, ganz sicher mit völlig anderer Musik. Danke fürs Zuhören und Tschüssikowski, sagt Ihr sendeverantwortlicher Plattenplauderer Gerd Musfeld. 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
3: Ganz herzlich willkommen heute an alle Daddys, an die Väter oder Großväter. Denn heute begrüßt euch der Axel Lindner natürlich zu einem Sonderprogramm bei unserem Hit History Tageskalender. Denn wir feiern heute alle gemeinsam den Vatertag für alle Good Rockin' Daddys.

0: Wir lassen heute neben natürlich unseren gewohnten Geburtstagen am heutigen Vatertag ansonsten die Daddys an unsere Plattenteller. Bei uns in Deutschland immer zu Christi Himmelfahrt auf dem Jubiläumskalender und somit auch immer ein gesetzlicher Feiertag, an dem nun alle Väter aller Generationen auch losziehen dürfen, um einfach mal einen schönen gemeinsamen Tag zu verbringen, auch wenn es in unseren neuen Bundesländern damals als der sogenannte Herrentag benannt wird, weil ja dort die christlichen Wurzeln nach dem 40. Tag nach Ostern nicht so in den Vordergrund rücken sollten, nennen wir es einfach mal gemeinsam den Feiertag für alle Väter mit Jeff Daniels zum Daddy-O-Rock.
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Wenn der Daddy heute tanzen geht, dann gibt er dafür glatt mit Marvin Rainwater hier all sein Geld aus und hat aber dafür eine ganze Menge Spaß. Wir bleiben dazu für die kommende Stunde zuerst mal mit all unseren Daddys und Papas in den 50s, bevor wir uns dann später natürlich für eine weitere Vatertagsrunde treffen aus den 60s und 70s. Und so schauen wir jetzt erstmal mit dem Daddy Rock'n'Roll von Billy Duke auf die geschichtlichen Wurzeln und Beweggründe von unserem heutigen Vatertag.

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Heute dürfen die Väter also offiziell mal über die Stränge schlagen, auch wenn wahrscheinlich kaum jemand die ursprünglichen Gründe für diesen Vatertag auf dem Schirm hat. Denn im Grunde hat natürlich auch Christi Himmelfahrt überhaupt nichts damit zu tun, mit der gezielten Feierlaune der Väter. Deshalb auch in der ehemaligen DDR dieser christliche Feiertag seit 1966 abgeschafft. Nur findige Geschäftsleute, die hatten wohl schon im 19. Jahrhundert in Berlin die Idee, diesen Feiertag aus rein wirtschaftlichen Interessen einfach mal umzufunktionieren. Denn wenn die Väter dann schon mal offiziell frei haben, dann lädt man sie einfach in die nahegelegene Schenke ein, um dort für Umsatz zu sorgen. Wie hier auch der Joe D. Johnson als der Rattlesnake Daddy.

wenn es bei uns dann das immer unterschiedlich platzierte Osterfest gibt, damit auch davon abhängig natürlich Christi Himmelfahrt. Das heißt, es kann auch durchaus mal vorkommen, dass 40 Tage nach Ostern bereits der zweite Sonntag im Mai, also der Muttertag, bereits gefeiert wurde. Nur für beide Feiertage habe ich mir bei unserem Hit-History-Tageskalender das Wort Wandertag dafür ausgewählt, weil es halt nicht wie Weihnachten oder Halloween genau an einen Kalendertag gebunden ist, sondern auch das Faschingswochenende bereits von Ostern abhängt und eben im Nachgang dann nur bei uns in Deutschland der Vatertag ganz genauso an Christi Himmelfahrt gekoppelt wurde. Auch für den Swinging Daddy hier mit Buddy Knox.

0: ist also der Vatertag wohl im Grunde nicht an Christi Himmelfahrt gebunden. Und so haben sich beispielsweise auch unsere österreichischen Nachbarn dazu entschlossen, den Vatertag dann auf den zweiten Sonntag im Juni zu legen. Also ganz entsprechend zum Muttertagstermin immer am zweiten Sonntag im Mai. Hauptsache, es ist auch da kein Arbeitstag. Und die Lokale und die Geschenkshops, die haben vor allem auch deswegen geöffnet. In Österreich, da feiert man den Vatertag an diesem Termin damit auch schon seit 1956, also genau auch aus diesem Jahr, als der Pat Cupp seinen Long Gone Daddy jetzt auf die Reise schickt zum Vatertag.
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Jahr 1956 dann auch ein zweites Mal in einer quasi Rhythm-Blues-Variante mit derselben Stimme von Pat Cupp. Beides verlegt man so unterschiedlich vertont auch jetzt hier in einer 45er-Variante zum Long Gone Daddy mit Pat Cupp.

Was macht nun aber der Daddy Joe von Joe Colino am Vatertag in der Schweiz? Schlechte Nachrichten für alle Schweizer Väter und Großväter. Gar nichts macht er, außer den Auswanderern aus Deutschland und Österreich. Denn dort feiert fast niemand einen rein kommerziell begründeten Vatertag. Nur im Tessin, da schließt man sich dort der italienischen Variante mit an. Zum Josefstag, dem Ziehvater von Jesus. Dann am 19. März auf den Vatertagskalender gebracht. Ganz genauso wie auch in Portugal oder in Bolivien als der Dia del Padre. In Dänemark feiert man Vatertag am 5. Juni, in Holland, in Tschechien und in der Slowakei am 3. Sonntag im Juni, genauso wie im Vereinten Königreich, in der USA, in Argentinien, in Mexiko, in Kolumbien oder in Südafrika und auch am 3. Sonntag im Juni in Japan, in China oder auf den Philippinen. Aber in Australien und Neuseeland, da kommt dann plötzlich der 1. Sonntag im September zum Ziehen. In Luxemburg, da feiert man den Papentag am 1. Sonntag im Oktober, in Finnland oder Island am 2. Sonntag im November. Also ihr seht schon, der Vatertag, ein weltweit variabler Feiertag auf unserem Globus. So auch hier für unseren Rockin' Daddy, Eddie Bond.

Das Original vom Rockin' Daddy, gleich hinterher mit Sonny Fischer, auch im Jahr 1956 verlegt. Aber wir wollen natürlich heute auch quer durch den Tag unsere Songstories auch immer wieder den Daddys und den Papas widmen. Und so ist diese erste Runde nur mal als Einstimmung zu verstehen auf all das, was sich auch die Söhne und die Töchter für ihre Väter heute noch vielleicht ausdenken mögen zum Vatertag.

Wenn wir jetzt zum Abschluss mit dem Diddley Daddy von Bo Diddley noch so ein bisschen genauer zu den geschichtlich so unterschiedlichen Wurzeln vom Vatertag schauen wollen, dann wird er zwar bei uns in Deutschland im Jahr 1934 wohl zum ersten Mal mit Christi Himmelfahrt verknüpft, aber schon 1910, da ruft die Amerikanerin Sonora Louisa Dott dort zum ersten Mal in den USA den Vatertag aus, ursprünglich aber vor allem den alleinerziehenden Vätern gewidmet. Denn auch ihr Vater musste nach dem Ableben seiner Frau sich um 6 Kinder kümmern, als die einzige Bezugsperson. Und das ist ja nun wieder deutlich näher dran, auch an den ursprünglichen Beweggründen vom Muttertag, dass man sich an seinen vielleicht schon verstorbenen Vater mit einer weißen Rose erinnert. Und mit einer roten Rose soll dann eben auch der lebende Vater noch geehrt werden. Es ist also dann doch nicht immer nur alles auf Kommerz und auf Alkohol gelagert ausgerichtet. So beschließen wir jetzt unsere kleine Vatertagsausflugsreise mit der kleinen Gabriela, für die ihr Daddy einfach nur der beste Freund ist, den sie sich überhaupt wünschen kann. Und so hoffe ich, ihr habt heute alle ganz persönlich eure Gründe, sich auf diesen Vatertag zu freuen, weil die einen vielleicht jetzt gleich losziehen und die anderen sich vielleicht freuen, dass der Vater mal aus dem Haus ist, aber alle eben auf ihre Weise einen schönen Feiertag verleben dürfen heute zum Vatertag.

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7: Willkommen, Historianer. Der Axel Lindner freut sich auf eine nächste Tagesetappe von unseren Hit-History-Halbzeiten aus den 50s, aus den 60s und dann aus den 70s. Und zu dieser Idee hat mir mal ein Radiobetreiber gesagt, wen das interessiert, der kann ja gerne die Wikipedia-Artikel dazu lesen. Und ich habe ihm darauf geantwortet, wenn einen Oldie-Freund das interessiert, dann liest er danach womöglich auch gerne den Wikipedia-Artikel dazu. Denn Spotify-Playlisten kann mittlerweile so gut wie jeder. Aber die Originalversionen berühmter Hits oder die schwarz-weißen Hit-Vergleiche oder auch unsere deutsch-englischen 50-50-Pärchen, die sind wirklich hundertfach spannend, gerade auch, weil sie auch alle hier zu hören sind. Also gehen wir es doch wieder gemeinsam an mit unserer musikalischen Entdeckungsreise, um danach auch so manch spannenden Wikipedia-Artikel vielleicht lesen zu wollen, nach unserer täglichen Hit-History-Halbzeit.

0: mit Johnny Paris und seinen Hurricanes. Da gehen wir diesmal nur vordergründig mal ins Hitparadenjahr 1960 in die Top 25 mit ihrem Hit Beatnik Fly. Denn allein die erste Hitversion dieser Melodie, die stammt auch schon aus dem Jahr 1948 von Sänger Burl Ives, hier unter dem Songtitel Blue Tail Fly. Also im Grunde genauso wie auch zuvor schon beim Red River Rock ein altgedientes Traditional nach dem neuen Beatnik Gewand. Den sogenannten Beatniks, das war Ende der 50er Jahre auch die absolut hip angesagte, andersdenkende Jugend. Die wurde aus dem Blue Tail Fly eben mal zeitgemäß instrumentiert zum Beatnik Fly. Und unter diesem Songtitel erscheinen dann bis Ende der 40er Jahre auch noch dutzende weitere Variationen mit dem Blue Tail Fly von Burl Ives.
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0: dieser Top 25 Hit von Burl Ives aus dem Jahr 1948. Der ist der Überlieferung nach zu diesem Zeitpunkt aber auch schon mehr als 100 Jahre alt und seit dieser Zeit auch schon vielfach natürlich dann mit anderen Texten zu finden. Wir machen dazu mal mit Pete Seeger zum wohl ersten Aufzeichnungsjahr ins Jahr 1846 mal einen Zeitsprung mit einem Text, den der Pete Seeger dann 1964 uns hinterlassen hat, zum Jimmy Crack Corn.
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1: Aus dem Beatnik Fly wird zuerst der Blue Tail Fly und hier auch noch mit Pete Seeger der Folksong vom Jimmy Crack Corn. Und nochmal ein Jahr später, im Jahr 1965, da vertont auch der Comedian Tom Lehrer diese Melodie auch nochmal als Folk Army Song. In den 1930er Jahren hinterlässt uns auch die schwarze Blues-Sängerin Laura Smith auch noch diese Melodie als einen Songtitel im Blues-Format Miss Lucy Long. Nur den Abschluss von unserer kleinen heutigen Songzeitreise, den geben wir dann genau 50 Jahre später, hier im Jahr 1976, dann an die Billie Joe Spears mit einer letzten Anlehnung bei Sing Me an Old Fashioned Song. Ein Old Fashioned Song, das ist diese Melodie allemal mit Billie Joe Spears.

Wenn ihr euch jetzt damit vielleicht durch diesen Songtitel dran bestätigt seht, dass unsere tägliche schwarz-weiße Songpaarung mit der Rakete zum Mond geschossen werden sollte, deshalb heißt der Originaltitel von diesem schwarzen Original von Todd Rhodes dann nicht mehr Rocket to the Moon. Denn auch der gemeinsame King-Label-Boss Sid Nathan, der lässt sich damit natürlich auch nicht ausbremsen von Moon Mullican im Jahr 1952 mit der Rakete zum Mond. Im Gegenteil, sein Studioleiter und Komponist Henry Glover, der setzt zur Originalversion vom Rhythm and Blues Bandleader Todd Rhodes kurz zuvor nämlich noch nicht auf die Rakete, sondern vielmehr auf eine direkte Antwort auf den kurz zuvor erschienenen Nummer 1 Hit vom Rocket 88 von Jackie Branston. Und dort geht's nämlich um ein pfeilschnelles Automobil, mit dem der Jackie Branston auf den Highways den Polizisten entkommen wollte. Nur der Henry Glover benennt dann seine Antwort nach einem ebenfalls recht berühmten Automobil, dem Cycross Rocket 69 Fallout, mit einem Topspeed von über 400 Stundenkilometern, damals 1952. Und das war eben damals für den Moon Mullican im Nachgang so schnell wie eine Rakete zum Mond. Aber der Todd Rhodes meint damit anstatt des Rocket 88 jetzt im Einsitzer Straßengeschoss zu sitzen namens Rocket 69.

Wenn man hier 1960 mit den Bestsellers auf ein deutliches Einerlei setzt, dann liegt das wahrscheinlich auch am Hauptanteil der Bestsellers am Verkauf des US-Hits. Denn damit erreichen die Mystics zu Hause in Amerika die Billboard Top 20. Also auch wieder eine Coverversion für eine Newcomer-Band der Bestsellers. Schon in jedem Fall ein echt kalkulierbarer Umsatzbooster. Denn es ist wirklich ganz einerlei, wie oft sich diese deutsche Politor-Single überhaupt verkaufen mag. Denn nach Abzug der entstandenen Studiokosten, da bleibt immer noch genug Zuverdienst an den obligatorischen 25% der GEMA-Ausschüttungen für das deutsche Texter- und Produktionsteam. Nur durch die bloße Übersetzung von einerlei Hascherbei von den Mystics.

Die Sandy bleibt diesmal für den Craig Douglas auf der Insel mal ausnahmsweise ohne Hitstatus. Aber dafür holt sich die amerikanische Sandy mit Larry Hall einen Billboard Top 15 Rang ins Repertoire. Denn der Untertitel der Top 1000 der 50-50 Pärchen, der lässt sich ganz genauso auch auf der Insel nachvollziehen. Nicht nur Deutschland produziert damals in diesen Tagen eine derart große Menge an landesspezifischen Hitkopien, sondern naturgemäß natürlich auch allen voran die Engländer hier mit Craig Douglas. Aber dort werden natürlich auch die US-Originale zeitgleich auch immer mit veröffentlicht, was ja bei uns nur in den seltensten Fällen so passiert war. Und so gibt's eben in England auch gerne mal den ein oder anderen US-Hit, den es bei uns am Festland damals nie zu kaufen gegeben hat, wie hier zum Beispiel auch die Sandy mit Larry Hall. Sandy.

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1: Wir lassen es hier auch gleich weiterlaufen mit unserer nächsten, jetzt auch schon ein bisschen längeren Songgeschichte, wenn sich so ein Hit auch mehrfach platziert, über Stil- und Generationengrenzen gerne hinweg. Und das war auch nicht erst in der musikalischen Neuzeit ein ganz beliebtes Muster. Hier wieder zum Frühzeitthema gemacht bei unserer täglichen Hit-History-Halbzeit.

Nach dem Hipster-Slang-Erfolg von Beat Me Daddy, Edge to the Bar, da treffen wir uns diesmal auch im Prinzip mit denselben Protagonisten hier wieder. Nur zum Einstieg hier mit den Andrew Sisters zum Rum Boogie im Jahr 1940. Da wird diese Version mal bis zur 11 bewertet. Ebenfalls auch wieder mit demselben Line-Up bei den Komponisten mit Don Ray, mit Huggy Prince und ein ebenso gleiches Original für die Band von Posaunist Will Bradley. Nur diesmal will es dann für den Urschöpfer mit dem Rum Boogie nicht ganz so gut laufen wie noch wenige Monate zuvor in den Hitparaden mit der Nummer 1 von Beat Me Daddy, 8 to the Bar, obwohl auch hier wieder seine bis dato angestammte Frontmannschaft wieder den Takt vorgibt mit Freddy Daddy Slack am Piano, mit dem Drummer und Sänger Ray McKinley und dem Posaunisten und Bandleader Will Bradley zum Original vom Rum Boogie.

0: aller guten Dinge sind drei, möchte man bei diesem Moment auch wieder mal denken zum Rum-Boogie. Denn wann immer seine Komponisten Don Ray und Hucky Prince in diesen Monaten einen weiteren Song für den Will Bradley präsentiert.
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Originalversionen berühmter Hits bereits schon mehrfach mit lateinamerikanisch beeinflussten Songgeschichten von Brazil und Perfidia oder der Maria Elena mit Besame Mucho, mit der Gaucho Serenade oder mit Begin the Begin und Frenzy und vielen, vielen mehr. Denn diese musikalischen Latin-Einwanderer, die werden nun ab 1940 von dieser frisch gegründeten BMI, der Broadcast Music Incorporated, wesentlich billiger an die Radios weitergeben, als das ab diesem Jahr die alteingesessene ASCAP mit ihrem Material noch machen möchte. Und so entstehen auch genau ab diesem Musikjahr 1940 zwei vollkommen getrennte Radiowelten. Die einen senden nur noch das ASCAP-Material und die anderen wechseln mit einem Schlag zum billigeren BMI-Songmaterial. Wie hier auch zum Beispiel zum Rum Boogie von Woody Herman.

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diesmal nehmen wir gleich die komplette Orchesterbreite mit, hier auch noch mit Drummer Gene Krupa zum Rum Boogie. Und obwohl damit auch die Andrew Sisters diesmal den einzigen Charthit davontragen, da entstehen doch nach etabliertem Tin Pan Alley Muster trotzdem ein gutes halbes Dutzend weiterer zeitgleicher Single-Kopien, auch wenn diesmal die Komponistenteams an der New Yorker Fifth Avenue gar keine Töne oder Texte beisteuern, ganz im Gegenteil. Aber jedes Orchester musste diese angestammten aktuellen Hits auf der Bühne ja ohnehin live drauf haben. Also waren solche etablierten Chart-Hits durchaus auch mit einer gewissen Regelmäßigkeit auch bei den anderen Studioterminen der Kollegen immer an vorderster Front mit dabei. Hier auch als letztes Beispiel das Orchester von Bob Chester zum Rum Boogie.

Eigentlich schreibt der Paul Anka diesen Train of Love für seine Teenager-Freundin Annette Funicello. Aber das macht sich hier auch auf der Insel die Elma Cogan auch postwendend zunutze. Aber weil nun auch zeitgleich der Johnny Carson damit bei der Konkurrenzfirma Fontana an den Start geschickt wird, da zersplittern dann quasi am Ende die Verkäufe dieses Songs auf der Insel. Und so kommt auch am Ende für beide kein landesweiter Chart-Hit mehr dabei raus. Und so beginnt aber auch inzwischen 1960 auch dieser lang schon praktizierte Musikgedanke von diesem It's the Song, Not the Singer auch so allmählich schon zu bröckeln, wenn sich die Plattenfirmen dann gegenseitig den Hit hier wegnehmen. Vom Train of Love auch noch mit Johnny Carson.

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Unsere nächste Gitarrensingle, die kommt von unserer Instrumentalecke, diesmal im Jahr 1958 mit der Attitude von Roy Lanham. Seine Gitarristenkarriere als Sideman beginnt schon 1939, noch vor dem Krieg, und er wartet dann aber bis hierher ins Jahr 1958, also knapp 20 Jahre, bis zu dieser eigenen Debütsingle vom Klondike von und mit Roy Lanham.

Wir starten mit unserem nächsten Geburtstagsjubilar, Charles Anthony Bernard Gracie, mit dem Wildwood Boogie, hier schon im Jahr 1955 in seiner Heimatstadt Philadelphia. Und darum schieben einige Musikkenner diese frühen Aufnahmen rein ortsbedingt auch zu Bill Haley oder zu Boyd Bennett eben in die Northern Band Schublade, weil sie dort im Epizentrum des Northern Band Rock'n'Rolls entstehen dürfen. Und auch nicht wenige bezeichnen den Charlie Gracie damit auch als Rhythm and Blues Artist, und demnach bewirbt auch das Billboard Magazin diese frühen Aufnahmen in der dazu passenden Rhythm and Blues Kolumne mit seiner Debütsingle hier schon aus dem Jahr 1953 mit dem Boogie Woogie Blues im Namen von Charlie Gracie.

Home Baby, ab in die Heimat von Charlie Gracie. Geboren wird er dort genau heute am 14. Mai 1936 in Philadelphia, eben auch am Ausstrahlungsort von American Bandstand. Und auch genau darauf kommt es an, dann auch im Verlauf seiner nachfolgenden Hitparadenkarriere. Aber in seinen frühen Tagen, da orientiert sich unser Jubilar mit seinen Kompositionen noch am Sound wie bei Joe Turner oder bei B.B. King und Louis Jordan. Also ganz deutlich eben gerade nicht am aktuell vorherrschenden Pop-Zeitgeist, sondern bei den zeitgleichen Trendsettern des Rhythm and Blues. Hier auch mit einer letzten Frühzeitprobe, bevor wir dann in die Hitparaden abbiegen zu American Bandstand im Namen von Charlie Gracie.

Unser Jubilar Charlie Gracie packt diese 99 Ways auf die B-Seite seiner landesweiten Nummer 1 vom Butterfly auf seine erste fernsehpromotete Single bei American Bandstand, während hier der Tab Hunter daraus auch sofort einen eigenen Chart-Hit auch abkupfert, noch fast bis in die Top 10. Aber sein Mega-Hit vom Butterfly, der schafft 1957 ein Kunststück, auch gleich zweimal auf Rang 1 in den Billboard-Listen, denn auch die Version von Andy Williams, die macht sich ab Februar 1957 auf den Weg bis zur Nummer 1 und sie überholt sogar das Original von Charlie Gracie auch dorthin. Das heißt, dass sich diese beiden Versionen dann im April gegenseitig auf Rang 1 auch ablösen werden mit dem Butterfly von Andy Williams.

Gleich der nächste Charlie Gracie-Hit Fabulous bekommt umgehend eine zweite Hit-Version nachgeschoben, hier von Steve Lawrence. Und auch der Johnny Desmond greift sich im selben Jahr 1957 hier auch noch sein Just Lookin' im ersten großen Erfolgsjahr von Charlie Gracie.

Wandering Eyes. Die landen dann auf der Insel auch gleich zweimal in unterschiedlichen Varianten in den Top 10. Diesmal aber zuerst mit dem Original von unserem Jubilar, bevor dann eben neben dem Jim Dale auch noch der Frankie Vaughan in den englischen Top 6 auch nachziehen kann. Also auch hier am Ende wieder ein exaktes Hitparaden-Tiebreak im Namen von Charlie Gracie mit Frankie Vaughan bei den Wandering Eyes.

seinem Cool Baby, da landet unser Jubilar dann auch noch am Ende ganz exklusiv mal alleine in den britischen Hitparaden, nachdem man ihn dort auch in den Kinos erleben konnte, im Musikstreifen Jamboree an der Seite von Carl Perkins, von Jerry Lee Lewis oder Buddy Knox und Fats Domino. Und so schafft's der Charlie Gracie am Ende in diesen beiden Jahren 1957 und 58 auch insgesamt 5-mal in die Hitparaden, obwohl dann auch seine späteren Aufnahmen auch durchaus noch zählbaren Erfolg verdient hätten. Er kommt auch im Zuge des Rock'n'Roll Revivals dann bis ins 21. Jahrhundert auch immer wieder zu uns nach Europa auf die diversen Meetings und er spielt dann auch noch weitere Neuaufnahmen ein. Aber seine Fernsehzeit bei American Bandstand in Philadelphia, die bringt ihm eben die große landesweite Promotion. Wenn wir also seine Einstiegsjahre mal als potenziellen Northern Band-Interpreten mal zuvor auch nicht gehört hätten, dann könnte man vielleicht denken, dass unser Jubilar mit seinen Hits mal nur einer dieser vielen Teenager-Acts gewesen wäre, wie zum Beispiel ein Fabian oder ein Frankie Avalon oder ein Bobby Rydell. Der Charlie Gracie bringt aber dann am Ende auch noch mit seiner Frau Joan ein wirkliches Kunststück fertig, das schaffe ich leider nicht mehr. Er ist nämlich 60 Jahre lang verheiratet gewesen mit ihr, ein durch und durch sympathischer Künstler, der eigentlich völlig zu Unrecht oftmals nur auf diese schmale Hitparadenzeit auch zusammengedampft wird, eben in Philadelphia. Für uns war es heute aber absolut klar, dass wir ein paar Geburtstagsminuten für ihn reservieren wollten, im Namen von Charlie Gracie.

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2: Für unsere nächste Künstler-Kompass-Stunde, da gehen wir heute auch schon ein weiteres Mal zum New Yorker Brill Building. Für einen Sänger und Komponisten, der so in beiden Rollen so viele unterschiedliche Facetten hat, dass man eigentlich gar nicht so recht weiß, in welche Schublade er nicht reinpassen würde. Aber anfangen wollen wir zum heutigen Geburtstag erstmal mit purem Rock'n'Roll im Namen von Bobby Darin.

Mit der einzigen Nicht-Bobby Darin-Komposition, da starten wir für heute damit zu unserem Künstlerkompass mitten rein ins New Yorker Brill Building am 1650 Broadway, wo sich unser Jubilar auch an der Seite von Strippenzieher Don Kirshner erstmal einmietet, um dort auch nicht nur in eigenem Namen jetzt Hit auf Hit anzumelden. Geboren wird der Walden Robert Casotto heute am 14. Mai 1936 in der New Yorker Bronx. Während seiner Brill Building-Jahre so zwischen 1958 und 64, da meldet man im Billboard-Magazin in seinem eigenen Namen schon mal 30 eigene Chart-Hits an. Aber den Einstieg schafft unser Jubilar schon zwei Jahre vorher, 1956, hier mit seinem Co-Autor Don Kirshner als Brill Building-Komponist und Sänger mit ihrem gemeinsamen Silly Willy als Bobby Darin and the Jaybirds. 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

Bobby Darin and the Rinky Dinks, auch wieder als Sänger und Komponist, hier auch vom Mighty Mighty Man, als es dann in eigenem Namen als Komponist in diesem Jahr schon wieder Schlag auf Schlag geht, mit dem allerersten 8-Spur-Aufnahmeerfolg von Splish Splash, mit Wear My Ring für den Gene Vincent oder auch hier mit This Little Girl's Gone Rockin' für seine Atlantic-Label-Kollegin Ruth Brown aus der Feder von Bobby Darin.

Mit diesem Doppelhit von Early in the Morning und Now We're One, da liefert sich hier der Buddy Holly mit seinen Crickets ein Hitparaden-Tiebreak mit Bobby Darin and the Rinky Dinks. Und damit war das auch die letzte 45er, bei der auch noch eine Begleitgruppe an seiner Seite überhaupt benannt wird. Aber zeitgleich treibt ihn der Brill-Building-Chef Don Kirschner auch immer wieder an, am Notenblatt für seine Kollegen auch weiter zu komponieren. Nur die Rückendeckung von Atlantic-Label-Boss Ahmet Ertegun, die verschafft ihm auch immer wieder mal die nötige Freiheit, so quasi in der Kombi-Rolle zwischen Komponist und Sänger hin und her schalten zu können. Ein Privileg am

Thrillbuilding, das nur wenigen Komponistenteams überhaupt erlaubt wurde. Sein Co-Autor Woody Harris, der komponiert für unseren Jubilar unter anderem für den Bobby Darin, auch schon zuvor gehört, die Queen of the Hop. Und er schreibt auch zum Beispiel den Guy Mitchell-Hit von Rockabilly, dann Dixabilly für die Laverne Baker und auch hier noch für die Jay Sisters gemeinsam mit Bobby Darin, ihr School's Out.

Jamie Coe sings Summertime Symphony by Bobby Darin. So steht's hier auf dieser Single zu lesen. Genauso wie auch hier der Country-Star Eddie Arnold 1958 gerne noch die Komponistenhilfe in Anspruch nimmt. Im Teenager-Segment, da muss man sich eben auch von Teenagern mit Musik versorgen lassen, mit seinem Pick a Cheek aus der Feder von Bobby Darin.

Damit wir dieses Thema vom Brill Building auch mit dem richtigen Scheinwerfer nochmal ein bisschen anleuchten dürfen, auf unserem Tageskalender hat es schon angefangen am 9. Februar mit Barry Mann und mit Carol King. Danach reiht sich ihr Ehemann Jerry Goffin mit ein, der Sonny Bono, der Otis Blackwell. Auch der Bobby Hart kommt im Februar dann zusammen mit Tommy Boyce dann noch zu einem Zweiteiler. Im März am Brill Building auf unserem Geburtstagskalender der Jeff Berry, der Tony Orlando, der Neil Sedaka mit Howard Greenfield oder auch der Mike Stoller, bis es dann zu Jerry Lieber in den April abbiegt. Im Mai hatten wir auch schon Burt Bacharach mit Hal David und im Juni kommt zu uns der Doc Pomus mit Mort Schumann. Und damit haben wir nur mal das erste Halbjahr ein bisschen angeleuchtet mit dem Blickwinkel vom Brill Building.

Love Me Right in the Morning, diesmal für Labelkollegin Laverne Baker. Als die Kompositionen von unserem Jubilar jetzt auch schon mühelos die Rassenbarrieren problemlos überwinden. Im Brill Building, da hat der Bobby Darin auch genügend schwarze Einflüsse hier Tag für Tag auch zu erleben, wie einen Otis Blackwell in der Elvis-Gefolgsmannschaft oder auch mit Jerry Lieber und Mike Stoller, mit all den Coasters-Hits, mit Doc Pomus und Mort Schumann für die Drifters. Also konnte der Bobby Darin eben auch genau an dieser Nahtstelle zwischen Pop und Rock'n'Roll und Rhythm and Blues sich ansiedeln. Ein nächster Chart-Hit quasi im Minutentakt. Wait a Minute aus der Brill Building Hitwerkstatt. Auch nochmal zusammen mit Don Kirschner, dem Strippenzieher am Brill Building für die Coasters.

Auch bei der nächsten Bobby Darin Aufnahme, da klingt sich sein Co-Autor Woody Harris wieder mit ein. Bei der Fahrt im U-Wee Train, die Brill Building Zugfahrt, die wird mit unserem Jubilar tatsächlich zum Millionengeschäft. Auch zum Beispiel mit dem Dreamlover, mit den Things oder mit der Multiplication. Seine engen Frühzeitkontakte zu Brill-Building-Manager Don Kirschner, die verhelfen unserem Jubilar auch zu einem ebenso millionenfach dekorierten Stilwechsel in diesen Tagen mit seinem Grammy-Gewinner von Mac the Knife oder von Beyond the Sea, beides auch bereits Songübernahmen aus den 20er und 30er Jahren. Der Bobby Darin bespielt damit jetzt auch die Casinos in Las Vegas oder den berühmten New Yorker Nachtclub der Copacabana, aber dann zieht's ihn ab 1963 plötzlich an die Westküste nach Los Angeles, wo dann auch weiter Hit an Hit auch landen kann mit den 18 Yellow Roses oder mit You're the Reason I'm Living. Aber er gründet auch zusammen mit dem Doris Day-Sohn Terry Melcher eine Produktionsfirma TM Music. Und beide komponieren sie einige Surfer-Hymnen, hier für die Ripcords auf einer Autofahrt mit dem Hot Rod USA aus der Feder von Bobby Darin.

auch der Boss Barracuda kommt für die Surferies hier 1964 aus der Ideenwerkstatt von Bobby Darin und Terry Melcher. Man hat fast den Eindruck, unser Jubilar erfindet sich in jedem Jahr irgendwie wieder neu. So wird er auch wenig später 1965 auch noch zum Unterstützer der British Invasion. Hier für Gary and the Pacemakers und die Searchers aus dem immer größer werdenden Songalbum von Bobby Darin.

1965 wird dann auch für den Bobby Darin noch zum Soundtrack-Jahr für den Walt Disney-Streifen That Darn Cat. Und wenig später steht er dann mit dem Tim Hardin-Song If I Were a Carpenter schon wieder in eigenem Namen dann in den Top 10. Aber er revanchiert sich dann auf seine ganz persönliche Art auch bei Tim Hardin, denn unser Jubilar komponiert ihm dann als Dank auch seinen Chart-Erfolg vom Simple Song of Freedom von Bobby Darin für Tim Hardin.

Tim Hardin und Bobby Darin im gegenseitigen Hit-Double-Play. Sowas kommt auch wirklich nicht alle Tage vor, wenn man sich Crossover quasi die Chart-Hits übergibt. Bei unserer Song-Story-Abteilung, da kommt der Walden Robert Casotto auch so ein gutes Dutzend Mal mehr noch an den Start mit den wirklich generationenübergreifenden Hits, mit Mac the Knife bis zur Clementine, mit Milord, mit Won't You Come Home Bill Bailey oder Beyond the Sea und viele, viele mehr. Quer durch die 60er Jahre, da sieht man ihn auch gerne als Schauspieler an der Seite von Steve McQueen, von Sidney Poitier oder von Gregory Peck, an der Seite von Gina Lollobrigida und seiner Frau Sandra Dee im Film Come September. Da schreibt er auch noch den Soundtrack dazu. Am Ende werden es dann bis zu seinem viel zu frühen Tod kurz vor Weihnachten 1973 dann insgesamt knapp 50 Charthits in eigenem Namen für einen wirklichen Ausnahmekomponisten und Sänger. Man konnte und sollte ihn über seine gut 15 Jahre an Schallplattenkarriere eben auch nie in irgendeine Schublade stecken wollen. Zum Abschluss des Jahrzehnts heißt es jetzt auch noch in den Bubbling Under Listen einfach nur Jive zum Geburtstagsfinale heute für Bobby Darin. 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

Eigentlich wollten wir uns mit der Doris Day gar nicht so recht festlegen, ob wir sie nun lieber als Sängerin oder als Schauspielerin mehr wertschätzen wollten. Ich würde auch dieses Mal im Jahr 1960 wieder eher dazu tendieren, eines von beiden ist zu wenig, absolut perfekt die Symbiose, aber auch diesmal mit einer gehörigen Portion Humor unterlegt, an der Seite von Co-Hauptdarsteller David Niven bei Please Don't Eat the Daisies oder bei uns die Meisterschaft im Seitensprung. Das Ehepaar Larry und Kate McKay, das zieht mit ihren 4 Söhnen von dem Großstadttrubel in Manhattan aufs Land, während ihr Mann aber weiterhin vorwiegend arbeitsbedingt in New York bleibt, um ein Theaterstück fertigzustellen mit dem Broadway-Star Deborah Vaughan. Und die versucht den Larry aber erfolglos zu verführen und wird dabei aber von einem Journalisten gefilmt, als sie ihn ohrfeigt. Und so kehrt der Larry samt seinem erfolglosen Stück zurück zu Kate aufs Land. Und die Kate führt sein Theaterstück mit der ortsansässigen Theatergruppe vor ausverkauften Rängen dann auf. Nur nachdem sein Stück in New York bereits überall durchgefallen war, da schreibt der Larry als Theaterkritiker für sein eigenes Werk eine vernichtende Kritik. Und die turbulente Szenerie hat natürlich auch noch den ein oder anderen passenden Chart-Hit. Hier mit dem Titelsong mit Kate alias Doris Day und Please Don't Eat the Daisies.

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2: Willkommen Historianer, es wird wieder Zeit für eine nächste 60s Halbzeitenrunde mit Axel Lindner und ich möchte euch vorneweg heute mal eine Frage stellen. Was passiert eigentlich mit dem UKW-Radio, wenn all diese Musik aus den etwas älteren Zeitscheiben komplett aus dem UKW-Radio schon rausgefallen ist? Ganz einfach, Historianer, wir pfeifen drauf auf die dort propagierte ewige musikalische Jugend. Wir haben jetzt im 21. Jahrhundert das Internetradio mit endlich genügend Sendezeit, um mal Songgeschichten zu präsentieren, die bei einem damals werbebasierten UKW-Sender nie zum Zug gekommen wären. Aber jetzt dürfen wir uns direkt mal an die Fans wenden von diesen Musikjahrzehnten mit dieser nur mal ersten 60s-Halbzeitstrecke, mit den Originalversionen berühmter Hits, mit unseren Beat Goes Rhythm and Blues-Ausflügen und natürlich auch wieder wie gewohnt mit einem kurzen Abstecher bei Beat in Europa, mit einem weiteren deutsch-englischen 50-50-Pärchen. Das Ganze an jedem Tag um diese Uhrzeit wieder mit einer neuen Ausgabe von unserer 60s Hit History Halbzeit.
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Mit diesem Say I Am What I Am veröffentlicht der Tommy James mit seinen Shondells im Prinzip eigentlich damit den ersten geplanten Chart-Hit hier bis zum Rang 21 im Oktober 1966. Denn ihr Erstlingshit vermodet Hans Hanky Panky, der war zwar erst knapp 3 Monate vorher auf Rang 1 bewertet worden, aber die Aufnahme dazu, die war zu diesem Zeitpunkt schon mehr als 3 Jahre alt. Und so musste der Tommy James durch den unvermeidlichen Erfolg von Hanky Panky dann ins Studio kommen und eine namensgebende LP in diesem Jahr hinterlassen. Und dort entschied sich die Band für diese Komposition von Barbara und George Tomsko von den Fireballs. Also quasi aus der Not geborener Erfolg von Hanky Panky. So hören wir Say I Am ebenfalls in den Top 30 mit der dann ersten zeitgemäßen Single von Tommy James and the Shondells im Jahr 1966. Während die Originaltaktgeber der Fireballs an der Westküste damit leider leer ausgehen. Und genau aber dafür sind unsere Originalversionen berühmter Hits absolut berechtigt zum Antreten bereit von und mit George Tomsko und seinen Fireballs. Say I Am What I Am.

Wenn sich eine Band im Jahr 1966 hier die Liverpool Five nennen mag, dann wissen nicht nur die eingefleischten Beat-Freunde, woher hier der Wind weht für diese Initialzündung. Ursprünglich aber gründet sich Bandchef Steve Lane mit seinen vier Mitstreitern bereits 1963 als die Steve Lane Combo. Aber mit dem Einsetzen der ersten Beatles-Erfolge, da machten sie sich von London auf den Weg nach Europa und auch nach Asien. Dort hört man sie dann als die Liverpool Beatles. Und auch bei uns in Deutschland und in Österreich, da waren die fünf Engländer gern gesehene Gäste, auch als die Five Liverpools. 1964 dann auch auf Deutschland-Rundreise unterwegs und diesmal mit einem Northern Soul Monster-Hit im Gepäck, mit dem schwarzen Original hier aus den US-Top 30, dann erst 3 Jahre später gechartet mit The Snake von Al Wilson.

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Hunters machen es in Holland den Birds in Amerika gleich mit ihrem heimischen Treppchenplatz vom Mr. Tambourine Man. Aber weil die Hitversion der Birds auch bei uns in Deutschland ein Treppchenplatz wird, da lohnt sich wie gewohnt auch ein deutscher Text von Hans Bratke für die Magics aus Berlin. Und wie gewohnt geht's dabei auch überhaupt nicht um den spärlichen Verkauf der Magic-Single, sondern es geht vor allem um die 25% der deutschen Tantiemen vom Birds-Verkauf in Deutschland. Vom Hey Mr. Tambourine Man durch diese Magic-Single angestoßen.

Mr. Tamburino hier auch mit den italienischen Minstrels im selben Jahr 1965 am Start, wie bei uns auch die Magics. Aber der Bob Dylan-Klassiker von Hey Mr. Tambourine Man, der kommt dann 6 Jahre nach dem Birds Hit in England auch nochmal in die Top 30 mit Johnny Johnson and the Bandwagon, dann im Jahr 1971 mit dem dann chronologisch letzten europäischen Chart-Hit hier bei Beat in Europa vom Mr. Tambourine Man.

Wir gehen heute garantiert nicht alleine mit Elvis in die musikalische Frühzeit. Mit Are You Lonesome Tonight? Denn als der Elvis diese Aufnahme am 4. April 1960 nach seinem Armeeaufenthalt eingespielt hat, da ist das Original bereits satte 33 Jahre alt. Und allein im ersten Erscheinungsjahr 1927, da gibt's davon schon mehr als ein gutes Dutzend an unterschiedlichen Single-Variationen mit Vaughn Delith in den Top 5 und unserem kurzen Frühzeitbeispiel heute von Henry Burr, ebenfalls im Jahr 1927 in den Top 10 gelandet. Das heißt, der Colonel Tom Parker macht mit diesem Kunstgriff auch mal wieder so einen Ur-Oldie jetzt zum aktuellen Kassenschlager mit einer amerikanischen und einer britischen Nummer 1. Und auch bei uns wird diese Frage: Bist du einsam heute Nacht mit Elvis bis zur 6 bewertet? Der Peter Alexander toppt das Ganze in Deutsch, diesmal sogar noch um ein Stück bis auf Rang 4. Nur jetzt gehen wir erstmal für ein paar Takte zurück ins erste Erscheinungsjahr von diesem Are You Lonesome Tonight? Damals schon in die Top 10 im Jahr 1927 mit Henry Burr.

Die Vaudeville-Komponisten Lou Handman und Roy Turk, die werden später ebenfalls in die Songwriters Hall of Fame mit eingeladen, weil nicht nur dieses Are You Lonesome Tonight ganz besonders heraussticht aus den vielen weiteren Frühwerken von den beiden. Aber wenn wir mit Elvis jetzt wieder um gut 30 Jahre von hier nach vorne schalten wollen, dann erlebt dieser Songtitel nach gewohntem Antwortsongmuster auch diesmal gleich 5 unterschiedliche Antwortversuche mit Joanne Perry, mit Linda Lee, mit Ricky Page und auch mit der Thelma Carpenter und der Dodie Stevens. In unserer gesonderten Rubrik der sogenannten Answer Songs, da gibt's davon also noch einen Nachschlag zu erleben mit Yes, I'm Lonesome Tonight. Diesmal hier stellvertretend die Thelma Carpenter in den Top 60 im direkten Schlepptau des Elvis-Erfolgs. Yes, I'm Lonesome Tonight.

nach Yes, I'm Lonesome Tonight und Bist du einsam heute Nacht? Da ist dann zwar 1961 wieder Hitparaden Ruhe eingekehrt beim weltweiten Elvis-Erfolg, aber am 26. August 1968, da wird dieser Song mit Elvis dann nochmal im wahrsten Sinne des Wortes zur Lachnummer des Jahrzehnts, wenn nicht sogar des Jahrhunderts. Denn als Elvis in diesem Jahr für die NBC sein erstes Las Vegas-Konzert aufnimmt, da schaut er der Überlieferung nach diesem Are You Lonesome Tonight ins Publikum. Und so beginnt er den Sprachtext in der Mitte des Songs mit den Worten Do you gaze at your bald head and wish you had hair? Also schau auf deine Glatze und denk dir, du hättest noch Haare. Woraufhin er sich dann den restlichen Song nicht mehr wieder einkriegt und davon dann gut 10 Jahre später tatsächlich noch eine eigene Single veröffentlicht wird im Jahr 1979. Aber die Aufnahme dieser Humorversion kommt schon gut 10 Jahre zuvor mit der Lachversion von Are You Lonesome Tonight?

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Im Samba-Rhythmus nimmt uns der Pianist Joe Harnell bei unserer 60s-Instrumental-Ecke mal wieder mit auf eine wortlose Reise bis zum Mond oder in anderen Worten bis in die Billboard Top 15 im Jahr 1962. Und auch nur wenig später, da greift auch der Charlie Bird im Samba-Rhythmus in die Saiten, auch in 45 Umdrehungen, auch im Mittelteil mit voller Orchesterunterstützung, diesmal von Woody Herman beim Pamba Samba. 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

mit seinem einzigen Top-10-Hit This Time. Da gehen wir heute am 14. Mai auch noch ein paar Minuten Geburtstag feiern. Eigentlich heißt er gebürtig Gary Shelton, heute geboren im Jahr 1944 in Fort Wayne, Indiana. Und wie so oft, da landen damals die Teen-Idole in diesen Tagen noch weitere kleinere Hits, die wir gerne bei dieser Gelegenheit wieder mal ausgraben wollen. Zur Island in the Sky und den ebenfalls gecharteten Tears from an Angel im Namen von Troy Shondell.

Nachdem aber seine Teenagerzeit dann ab 1962 wieder vorbei scheint, da bleibt unser Jubilar trotzdem quer durch die 60er Jahre weiterhin recht aktiv am Ball. Und so kommt er dann buchstäblich 5 Jahre später hier nochmal zu uns mit einem US-Beat-Abschluss hier im Jahr 1967 schon angekommen. Dann schon mit deutlich längeren Haaren auf diesem Foto. Here it comes again mit Troy Schondell.

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Wir begeben uns heute noch kurz in die Heimatstadt nach London von unserem nächsten Geburtstagsjubilar. Heute am 14. Mai ins Geburtsjahr 1946 von Charles Dickens. Zuerst aber betätigt sich der noch als Modefotograf in Swinging London unter seinem Geburtsnamen David Anthony. Aber er wird dann schon im Debütjahr 1965 als Opening Act für die Tour der Rolling Stones ausgesucht. Und so wird auch gleich seine Debütsingle zum britischen Charterfolg. That's the way love goes, im Namen von Charles Dickens.

auch sein Hey There, Little Girl erobert dann im selben Jahr 1965 auch die Piratensender-Charts, als Charles Dickens mit seiner Begleitband der Habits. Währenddessen macht er sich aber auch noch auf als Fotograf David Anthony an der Carnaby Street und entwirft dort in Swinging London auch einige Plattencovers. Und so entlässt er dann auch seine Begleitband für einen kurzen Studioabstecher für ihr

Nach dem Elbow Baby von seiner Begleitband der Habits, da nimmt ihn dann der Andrew Luke Oldham unter seine Fittiche und so verschafft er ihm dann zum Abschluss auch noch eine Jagger Richards Komposition mit So Much in Love. Eine typische Piratensender-Karriere mit Ausgangspunkt in Swinging London für den Charles Dickens.

Unser heutiger 70s-Künstler-Kompass, der kommt aus Kanada mit der Dixie Lee Innes, der Sängerin der Gruppe Original Cast aus dem nördlichen Bundesstaat Alberta in Calgary, der ehemaligen Olympiastadt, die zusammen mit ihrem damaligen Ehemann Bruce Innes gerade mal dort in ihrer Heimat ab Ende der 60er Jahre einige wirklich bemerkenswerte Hits feiern konnte. Unter anderem diesen Mr. Monday bis zur kanadischen Nummer 4, aber mangels besserer US-Promotion dort eben dann nur in den Bubbling Under festgesteckt worden. Aber ihr gemeinsames Original vom Top-40-Hit Wantin' Soldier im Jahr 1970, das bringt uns im Namen von Dixie Lee Innes und den beiden Produzenten und Komponisten Dennis Lambert und Brian Potter damit wieder auch ins gewohnte Hitparadenbild, auch südlich von Kanada, mit ihrem größten Hit Wantin' Soldier mit Dixie Lee Innes und dem Original Cast.

One Tin Soldier, der wird damit auch schnell in den USA eingemeindet im Jahr 1971 mit einer weiteren Top-40-Platzierung der Gruppe Coven, die dann aber auch schon bis zum Rang 26 notiert wird mit One Tin Soldier, The Legend of Billy Jack.

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Der nächste kanadische Top 30 Hit für die Dixie Lee Innes mit ihrem Original Cast, der dann 1970 ebenfalls wieder in den amerikanischen Bubbling Underlisten irgendwie hängen bleibt, obwohl das Ehepaar Innes damit auch absolut zeitgemäß den Sound liefert. Genauso auch wieder mit dem nächsten Hit knapp an der Hot 100 Hürde gescheitert mit einer kanadischen Nummer 2 mit Ain't That Telling You People zum heutigen Geburtstag von Dixie Lee Innes mit ihrem Original Cast.

Wenig später erscheint dann 1971 von den Original Cast auch noch ein Greatest Hits Album, auch dann mit dem letzten kanadischen Top Ten Hit Salt St. Marie. Heute genau am 14. Mai 1946 geboren die Dixie Lee Innes mit ihrer Gruppe Original Cast.

Wir treffen uns heute am 14. Mai auch noch gerne mit Jack Bruce, hier zum Einstieg als Bassist bei Cream und ihrem Top 5 Hit von der Sunshine of Your Love. Denn auch solche Soundtrendsetter, die haben es doch verdient, mit ihren Songs auch nicht in Vergessenheit zu geraten. Unser Jubiläumskalender ist da jederzeit offen für solche Jubiläumsaspiranten, die sich damit auch garantiert ihren Stellenwert gesichert haben. So ein musikalischer Blickwinkel, der ist ja am Ende auch wirklich nie zu Ende, sondern alle haben es doch verdient, hier bei uns mal zumindest einmal im Jahr ein kurzes Erinnerungsschlaglicht zu kriegen. Geboren wird der Jack Bruce heute im Jahr 1943 in London, hier aber auch schon 1962 zum Debüt in der Band von Alexis Corner aus dem legendär gewordenen Album R&B from the Marquee. Dieser Marquee-Club, der auch zeitgleich zum Beispiel die Rolling Stones in London Ealing im selben Jahr auch zu ihren ersten eigenen Auftritten animiert hatte. Aber zusammengesammelt hat er sie dort alle, dieser Alexis Corner mit Ginger Baker, mit Eric Clapton und mit Jack Bruce am Bass. 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

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Die Single, die der Duffy Power mit der Graham Bond Organization auf dem Debüt für den Standbassspieler Jack Bruce eben noch vor den Beatles einspielt. Und erst danach tauscht unser Jubilar das Gerät und er widmet sich fortan dann dem E-Bass in der Band von Graham Bond mit typischen Blues- und Jazzwurzeln. Nun also mit dem E-Bassspieler Jack Bruce bei der Graham Bond Organization hier 1964 gelandet beim Tommy Tucker Klassiker vom Long Tall Shorty.

Wenig später erleben wir unseren Jubilar Jack Bruce 1965 dann mit seiner einzigen Solo-Single bei Ruten Toten. Aber er spielt auch kurzfristig bei Manfred Mann für ihre Nummer 1 vom Pretty Flamingo mit Bassist Jack Bruce bei Manfred Mann.

Die nächste Station hier bei Eric Claptons Band Powerhouse im Jahr 1966 für unseren Jubilar am Bass aus dem Album What's Shaken mit Jack Bruce, mit Paul Pont alias Paul Jones und mit Pete York und Stevie Winwood, bis sich daraus im selben Jahr dann die Supergruppe Cream herausschälen wird mit ihrem europaweiten Chartstürmer I Feel Free, mit Ginger Baker am Schlagzeug, mit Eric Clapton an der Gitarre und natürlich mit unserem Jubilar Jack Bruce am Bass.

Nach ihrem gemeinsamen Start im Jahr 1966, da wird das eben schon ausgepackte Robert Johnson-Stück von den Crossroads dann nach 43 Jahren am Ende doch ein Pop-Hit werden. Zumindest mal fürs weiße Publikum auch so gekrönt. In den US-Top 30 gelandet im Jahr 1969 mit der Dreierbesetzung von Cream. Zur heutigen kleinen Geburtstagserinnerung an den Bassisten Jack Bruce.

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1: Unser heutiger Krimi-Held Perry Mason, der entführt uns mit seiner Erkennungsmelodie nicht etwa als Kommissar, sondern als Strafverteidiger in die Fernsehjahre 1957 bis 66 mit Hauptdarsteller Raymond Burr. Aber wie an dieser Stelle eigentlich schon fast üblich, da übernimmt das deutsche Fernsehen seine Streitfälle erst wesentlich später ins Programm und hängt dann sogar in den 80er Jahren noch eine zweite Perry Mason-Staffel noch dran. Und so werden es mit der Zeit doch 271 Folgen mit den Geschichten von diesem Perry Mason. Meistens verhilft er einem unschuldig Verurteilten zu einem Freispruch, auch noch durch die Mithilfe seines befreundeten Privatdetektivs Paul Drake und seiner Sekretärin Della Street, also im Prinzip auch schon die vorweggenommenen Strafverteidiger-Serien von heute, von Matula bis Bull und Co. Und so verteilen sich aber die Perry Mason-Episoden nach den ersten 23 US-Übernahmen noch in den 60er Jahren, dann über die kommenden gut 30 Jahre an deutscher Fernsehgeschichte. 1973 entsteht davon unter dem Titel The New Perry Mason auch noch ein zweiter Ableger dieser Serie und ab Mitte der 80er Jahre dann auch noch 26 Spielfilme nach diesem Motto. Und dann wird auch wieder der Raymond Burr die Hauptrolle spielen, immer mit dieser Erkennungsmelodie von Komponist und Bandleader Fred Steiner mit seinem Park Avenue Beat für den Perry Mason.

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2: Auch heute haben wir für euch natürlich wieder eine nächste Ausgabe unserer 70s Jahreshalbzeit am Start mit Axel Lindner und natürlich auch wieder mit unseren angestammten Thementeilen in der kommenden halben Stunde mit einem nächsten Hitpick aus den Top 1000 unserer Originalversionen berühmter Hits und in der zweiten Viertelstunde auch wie angestammt ein deutsch-englisches Schlagerpärchen und auch unsere Non-Hitpicks am Ende von unserem Kurzausflug, die kommen diesmal allesamt aus dem Jahr 1974 und damit jetzt aber auch wieder viel Spaß bei unserer täglich neu bestückten Hit History Halbzeit.
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Als die Aretha zum Erscheinungszeitpunkt dieses Originals im Jahr 1967 zu Atlantic nach New York wechselt, da hätte sie sich wohl diesen fulminanten Erfolg über diese Jahre bis hierher in den Sommer 74 wohl nie und nimmer vorstellen können. Sie schafft nämlich in diesen nur 8 Jahren bei Ahmet Ertegun insgesamt 45 Charterfolge und wird daher eben auch mehrfach zum besten weiblichen Künstler über diese Jahre gewählt. Und was man bei dieser Hitserie auch besonders immer herausstellen darf, das sind eben auch gerade solche außergewöhnlich erfolgreichen Remakes von oft schon weit zurückliegenden Hits. Wir laden die Aretha Franklin deshalb auch knapp 20 Mal hier zu dieser Originalvergleichsserie mit ein, hier im hausinternen Hitvergleich zu ihrem Labelkollegen Wilson Pickett, damals schon im Dezember 67 noch eine Rhythm and Blues 4 und eine Pop-Platzierung 45 für den Wilson Pickett, während eben die Aretha 8 Jahre später dann eine Rhythm and Blues 1 und einen Poprang 19 damit einfährt. Und nach diesem Muster erleben wir hier eben auch noch viele weitere Aretha Franklin Hits, die durch ihre Stimme eben den Originallieferanten häufig in den Hintergrund rücken lässt, wie hier auch den Wilson Pickett mit I'm in Love.

Mädchen, komm in meinen Arm. Ihr habt es natürlich auch alle längst schon erkannt. Im Namen von George McGray, mit dem der Oliver Freitag hier natürlich mit keiner Silbe das Wasser reichen kann. Aber gerade auch bei solchen

0: So, das war's also mit unserer Hit-Halbzeit heute aus dem Jahr 1974. Aber wenn ihr mögt, gibt's natürlich auch gleich morgen wieder eine weitere Ausgabe davon und auch selbstverständlich gleich noch einen Teil 2 von unserer Hit-History-Halbzeit.
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Mit diesem britischen Treppchenplatz im Jahr 1978, da erinnern wir uns diesmal an Dean Friedman, geboren am 14. Mai 1955 in der Kleinstadt Paramus in New Jersey. Und damit ist im Grunde auch alles klar, dass sein erster Charthit auch schon kurz zuvor 1977 aus den amerikanischen Top 30 dann stammen wird. Hier mit der Ariel von und mit Dean Friedman.

0: Woman of Mine ist für den Dean Friedman auch mit seinem gleichnamigen Debütalbum die erste Single bei Terry Cashman und Tommy West bei ihrer Plattenfirma Live Song. Und dort etabliert sich schon zuvor der Folkpoet Jim Croce in New York. Aber nach dessen überraschendem Tod, da versuchen die beiden Labelbosse diesen Dean Friedman auch sofort im ganz ähnlichen Stil dann mit Anschluss zu finden. Also aus dem Billboard-Blickwinkel damals ein typisches One-Hit-Wonder. Wenn dann nicht noch die britische Folkgemeinde auf ihn extra aufmerksam geworden wäre. Denn dort auf der Insel kommt dann nach den Lucky Stars zu Anfang aus dem zweiten Album Well, Well, Said the Rocking Chair auch noch die Lydia in die britischen Top 25. Ein Multi-Instrumentalist am Piano, am Keyboard oder an der Gitarre und der Harmonika. Er macht auch noch bis ins Jahr 2016 immer wieder weitere Alben. Mit seiner Hitparadenkarriere ist es dann aber leider vorbei. Nach dieser Lydia im Jahr 1978. Damit der letzte Aufmerker dann für den Dean Friedman.
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1: Wenn ich diese Woche unsere Kapitelüberschrift der ewig junge Oldie-Fan mal taufen wollte, dann ist damit der Oldie-Begriff gemeint, bei dem nun die 80er, dann die 90er und bald auch definitiv die 2000er Musikjahre dann als die angesagte Musikwelle propagiert wird. Die hat dann auch immer eine aktuell mitwandernde Musikbrille aus der jeweiligen Jugendgeneration im Blick, damit sich ihre Hörer dann auch wieder genauso fühlen dürfen wie damals in ihrer eigenen Jugend. Und dieser dauerhaft mitwandernde Oldie-Begriff, der hat aber nun für unser Radioprogramm schon längst ausgedient. Oder er wird bestenfalls vielleicht notgedrungen um ein paar neuere Alibi-Oldies auch noch aufgestockt. Aber geht's uns denn eigentlich nicht um die Musik, die auch an meinem eigenen Lebensbeispiel noch längst vor meiner eigenen Geburt aktuell war? Also ich bin mal selbst das beste Beispiel, dass der ewig junge Oldie-Fan, zumindest für unser Programm hier, denn sonst wären wir ja alle schon längst bei Scooter und Blümchen und Maruscha im Oldie-Tempel der 90er Jahre angekommen. Wer also das Prinzip dieses ewig jungen Oldie-Fans mal verstanden hat, der bleibt auch vielleicht mit noch mehr Selbstverständnis beim persönlichen Oldie-Sound, der eben auch gerade nicht mitwandern muss über diese dauerhaft jugendlichen Lebensjahre. Und eins ist dabei sowieso klar, die Originalversionen berühmter Hits, die gibt's auch weiterhin bis in unsere heutigen Tage. Deshalb gibt's auch spaßeshalber noch so eine 100er Packung aus den 80er Jahren davon bei unseren Hit History Song Stories.
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0: Also Historiana, der ewig junge Oldie-Fan, der wird uns absolut zeitlos hier durch die Musikjahrzehnte weiter begleiten. Denn schließlich gibt's ja auch diese Woche wieder so eine ganze Menge an Songgeschichten auf unserem Spielplan, die dann am Ende tatsächlich keine Zeit mehr übrig lassen für den ewig jungen, zeitlich mitwandernden Oldie-Fan. Denn aus unseren drei Musikjahrzehnten gibt's wahrlich genug an Musikauswahl. Diese Woche bei den Originalversionen berühmter Hits gleich zweimal ein Chubby Checker am Start, auch die Diamonds, Elvis Presley sponsert Money Honey, die Johnny and the Hurricanes sind mit dabei mit der Geschichte vom Beatnik Fly, auch der Ray Charles vergleicht sich mit Busted, dann auch mit Johnny Cash und die Rosemary Clooney geht in Italien auf Suche bei Butcher Me, genauso wie dann auch unsere Ur-Oldie-Geschichten wieder mit einem Bill Haley mit Miss You oder Fats Domino, What's the Reason I'm Not Pleasing You, der Floyd Kramer sponsert die San Antonio Rose und By the Light of the Silvery Moon kommt natürlich auch nicht von Little Richard, genauso wenig wie auch die Hard-Headed Hannah von Ray Charles. Und dafür gibt's dann auch danach wieder ein deutsch-englisches 50-50-Pärchen mit Bernd Spier, mit den Bestsellers, mit Bibi Jones, mit Gunnar Winkler, mit Peter Kraus oder mit Rex Gildo. Immer eine deutsche Version auf ein amerikanisches Original, bevor wir dann diese Woche unsere Doppelsong-Story vom Chew Tobacco Rag an den Start gehen lassen und nebenbei auch noch ein 7er-Paket an schwarz-weißen Non-Hit-Picks mit anbieten, bevor es dann in der zweiten Stunde mit den 60s weitergeht und den Originalversionen berühmter Hits mit der Aretha Franklin oder mit Herman's Hermits und einem spannenden Original aus Italien zu Something's Happening, zum Original von Johnny Rivers zum Seventh Son oder auch die Magic Lanterns zu Shame Shame und Tommy James and the Shondells sind mit dabei mit Say I Am. All das noch vor Beat Goes Rhythm and Blues. Jeden Tag wieder mal mindestens ein weiteres Beispiel mit einer britischen Beat-Single und einem jeweils US-amerikanischen Original von der Dave Clark Five, von der Liverpool Five, von Manfred Mann mit Mickey Finn oder auch mit den Swinging Blue Jeans und den Sapphires, bevor wir dann die Landessprachen wechseln zu Beat in Europa. Diesmal im Namen von Bob Dylan, von Brian Poole and the Tremolos, mit den Birds und dem Hey Mr. Tambourine Man oder auch Hole in My Shoe von Traffic auf Italienisch, ganz genauso wie In the Year 2525 von Sagarin Evans. Und die letzte halbe Stunde gehört bei uns dann immer den 70s, diesmal mit den Bay City Rollers zum Rock'n'Roll Love Letter, mit Brian Ferry The Price of Love auf Originalsuche oder auch beim Rhinestone Cowboy mit Glenn Campbell. Genauso auch Reach Out, I'll Be There mit der Gloria Gaynor, auch mal was ganz Einfaches. Genauso auch mit Poor One von den Osmonds, bevor wir dann wieder unser deutsches Siemer-Paket starten aus den 70s. Mit Gene Williams, mit Janosch Rosenberg, dem Bruder von der Marianne, oder mit Oliver Freitag, mit Peter Kraus, auch aus den 70s im Disco-Format, oder mit der Ramona und der Tanja Berg. Dies und vieles mehr bei unseren täglichen beiden Stunden, unserem Radio-Experiment zum Zuhören fürs komplette Jahr, bei unseren Hit-History-Songgeschichten.
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0: So, sind wir damit auch schon wieder am Ende angelangt mit unserer heutigen Musikgeschichtenrunde aus alten Tagen, die wir damit auch quer durchs ganze Jahr auch nicht in Vergessenheit geraten lassen wollen. Aber dazu gehören ja bekanntlichermaßen auch immer drei dazu. Die einen, die all die Geschichten kennen und erstmal aufschreiben. Die nächsten, die euch dann die Geschichten erzählen. Und als allerwichtigstes natürlich ihr da draußen an allen Hörgerätschaften, damit ihr diese Geschichten auch nicht in Vergessenheit geraten lassen wollt. Wir machen also immer ganz bewusst die Trennung zwischen den Geschichtenlieferanten und dem Menschen vor dem Mikrofon, der da gerade diese gut recherchierte Musikgeschichte erzählen darf. Denn vielleicht habt ja auch ihr als momentane Zuhörer auch so manche Musikgeschichte auf Lager, die wir auch noch gar nicht kennen. Dann würden wir die nämlich gerne kennenlernen. Denkt einfach mal drüber nach. Bis morgen dann zur nächsten Ausgabe von unserem Hit History Tageskalender.

Das war's für heute aus unserem Hit History Musikkalender mit Axel Lindner und seinen Gästen. 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

Hallo und herzlich willkommen zur 19. Ausgabe von TEDs Tanztee. In der folgenden Stunde möchte ich wieder an die Zeiten erinnern, in der die Tanzschulen ihren Schülern einen nachmittäglichen Tanztee anboten und Schlager- und Popmusik der 50er, 60er und frühen 70er Jahre spielen. Die erste halbe Stunde ist dem Tanz gewidmet, nach einem Mittelstück folgenden ruhige Titel, zu denen man eine Tasse Tee trinken kann. Ein Schlager von 1968 macht heute den Anfang. Es singt France Gall, die Vokalversion eines Titels, den Herb Alpert Ende 1967 zum Welthit machte. Abanda, zwei Apfelsinen im Haar.

0: Das war Teddy Parker. 1963 fuhr er im Nachtexpress nach Saint-Tropez. Endstation war auf Platz 23 der Charts. Wir gehen 4 Jahre zurück. 1959 sang Ted Herold Ich bin ein Mann.
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0: Kapitän.
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2: Das war Manuela. 1971 bewarb sie sich mit Prost Onkel Albert beim Grand Prix RTL International, konnte sich aber nicht platzieren. Dafür erreichte sie in den deutschen Charts Platz 21. Paul Kuhn machte sein Leben lang großartige Musik, man benannte ihn aber immer nach seinem ersten Hit aus dem Jahre 1954, Der Mann am Klavier.

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1: Das war Johnny Cash mit seinem ersten amerikanischen Nummer 1-Hit I Walk the Line von 1956. 1948 wurde der Titel Bimbo geschrieben und 1954 wurde in Amerika ein Hit in der Version von Gentleman Jim Reeves.

Den Abschluss der Tanzrunde machte ein Novelty-Titel von den Rotations aus Berlin von 1970, Ratata. Zum Platz nehmen nach der Tanzrunde hören wir wieder ein Instrumental. Einer der größten Hits der 50er Jahre, der nie die Nummer 1 erreichen konnte. Chris Barbers Petite Fleur. Musik.

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1: Das war ein Chanson von 1964. Hildegard Knef brachte 1 und 1, das ist 2, bis auf Platz 27 der Charts. 1957 erschien der Film Tammy und die deutsche Version des Titelsongs sang die Schweizerin Lys Assia. Sie konnte sich aber nicht in den Charts platzieren.

In einer Oldie-Show kommt man kaum um Peter Alexander herum. 1965 besang er das Fräulein Wunderbar. Wunderbar war auch Gretje Kaufeld aus den Niederlanden. Sie war 25 Jahre alt, als sie 1964 ihren Titel »Wir können uns nur Briefe schreiben« auf Platz 26 der Charts brachte. Ja.

1967 sang Roy Blake »Wunderbar ist die Welt«. Wunderbar ist auch Paris, sagte sich die große Eartha Kitt. 1954 brachte sie ihren Titel »Under the Bridges of Paris« in die deutschen Boxencharts.

Träume von der Südsee mit Harry Belafonte. 1958 war er erfolgreich mit Island in the Sun. 1956 sang Eddie Fischer den Titel Cindy O' Cindy, in Deutschland besser bekannt durch die Version von

Abschluss machte heute Perry Como. Ich hoffe, auch für Sie waren die letzten Minuten Magic Moments. Das war die 20. Ausgabe von Ted's Tanztee. Ich hoffe, Sie schalten auch beim nächsten Mal wieder ein. Und bis dahin sage ich Tschüss.

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2: Guten Abend am Vatertag.
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2: Oder auch Christi Himmelfahrt, schön, dass ihr dabei seid.
3: Hello everybody, it's Oldie Time.
2: Hallo und herzlich willkommen zu den Retro-Charts, Musikgeschichte, die man hört. Heute an Christi Himmelfahrt 2026 reisen wir zurück ins Jahr 1992, in dem die heutigen Songs veröffentlicht wurden oder gerade besonders erfolgreich waren. Es war ein Jahr zwischen Eurodance, Grunge, Popballaden und den letzten großen Hymnen der klassischen Radio-Pop-Ära. Die Charts wurden internationaler, elektronischer und gleichzeitig emotionaler. Auch am Feiertag müsst ihr nicht auf mich verzichten. Live, bunt und in Farbe auf dem Sabbelhocker, jetzt in Winsen an der Luhe, bin ich für euch. Und der Doppelpapa und Einfach-Opa gönnt sich heute zur Feier des Tages auch mal das ein oder andere. Ja, Kaltgetränk, sagen wir mal so. Ich hoffe, ihr habt auch einen schönen freien Tag verlebt und den Abschluss, den machen wir gerne gemeinsam mit den heutigen Retro-Charts.

0: Los geht's mit internationalen Chart-Hits. Das ist unser erster Block. 92 brachte Songs hervor, die bis heute sofort wiedererkannt werden und weltweit erfolgreich waren. Im ersten Block hören wir gleich Snap aus Deutschland. Rhythm is a Dancer. Damit starten wir. Mr. Big to Be With You und Right Said Fred mit Deeply Dippy. Freut euch auf große Hits, spannende One-Hit-Wonder und natürlich auf deutschsprachige Songs aus einem musikalisch sehr, sehr vielfältigen Jahr.
1: Moin!
0: Die Produzenten Münzing und Ancilotti gelten als Begründer des Eurodance, weil sie den damals vorherrschenden amerikanischen Produzenten mächtig Konkurrenz machten. Die Single Rhythm is a Dancer erschien im März 1992 und wurde einer der größten Eurodance-Hits aller Zeiten. Hier ist Snap.

0: Der Song erreichte Platz 1 in Deutschland, genau genommen 10 Wochen im April und Mai, glaube ich. Nee, von Mai bis August. Erfolgreichste Single in UK 1992, in Deutschland Jahrescharts Platz 2. Und besonders der markante Synthesizer machte ihn sofort unverwechselbar. Das war ein Snap zum Start in die heutige Sendung. Rhythm is a Dancer.
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3: Hoi!

Eigentlich hatte sich Mr. Big dem Hardrock verschrieben und die Ballade wurde überraschend zum größten Hit der Band. Platz 1 in den USA und vielen weiteren Ländern und die fast akustische Produktion unterschied sich deutlich vom damaligen Rocksound der Band. In Deutschland immerhin auch 4 Wochen auf Platz 1 und in den Jahrescharts Platz 5 1992 für To Be With You, Mr. Big. Bei den nächsten hat man gedacht, wow, ob die nach I'm Too Sexy wirklich nochmal was an den Start kriegen? Haben sie. Hier sind Right Said Fred und Deeply Dippy.

0: anders. In Europa lief der Titel im Radio hoch und runter. Vermutlich auch deshalb, weil der Song deutlich entspannter klingt und melodischer als sein Vorgänger I'm Too Sexy. Right Said Fred, ich hatte ihn in der langen Version Deeply Dippy für euch heute rausgesucht. Gleich gucken wir auf den ersten Block Schlagzeilen, aufs erste Quartal. Und danach geht's weiter. Ja, ein bisschen Rock und Alternative.
1: Hier sind die Schlagzeilen aus dem ersten Quartal 1992. In Maastricht wird der EU-Vertrag unterzeichnet. In den USA beginnt der Wahlkampf Clinton gegen Bush. In Deutschland privatisiert die Treuhand ostdeutsche Betriebe. Und im Sport holt Schweden den WM-Titel im Eishockey. Das waren die Schlagzeilen und damit zurück zum Oldie-Mann aus der Nordheide.
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0: Kommen wir zum zweiten Block. Rock und Alternative haben wir auf dem Programm, habe ich eben schon verraten. Denn 1992 war auch das Jahr, in dem alternativer Rock, also Alternative Rock und so richtig endgültig im Mainstream angekommen ist. Wir starten mit drei Titeln, die sehr, sehr unterschiedlich sind. Nirvana, Come As You Are, startet gleich. R.E.M. mit Drive ist dann der zweite Song und Eric Clapton mit Tears in Heaven macht den Abschluss in diesem dritten Block. Die Single erschien im März 1992 im Album oder auf ihrem Album Nevermind. Nirvana, Come As You Are, der Song wurde zu einem der bekanntesten Titel der Grunge-Bewegung und das markante Gitarrenriff hier, das machte ihn sofort unverkennbar.

Damals noch mit dem legendären Kurt Cobain, Nirvana, Come As You Are. R.E.M. waren damals so die populärsten eigentlich, was Alternative Rock bedeutete. Hier sind sie mit Drive.

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1: Ich gebe zu, das passt nicht so ganz zu Eric Clapton, denn er schrieb diesen Song nach dem tragischen Tod seines Sohnes. Die emotionale Ballade gewann mehrere Grammys. Hier ist Tears in Heaven.

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1: Die Prinzen, dieser Song wurde der große Durchbruch der Band, die aus Sängerknaben tatsächlich bestand. Die meisten waren im Leipziger Thomaner Chor und Jens Sempner sang früher im Dresdner Kreuzchor. Alles nur geklaut, die Prinzen.
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1: Besonders auffällig war der A cappella ähnliche Chorgesang und der ironische Text machte den Titel schnell populär. Sehr, sehr cool, finde ich. Bevor wir zu Udo kommen, gucken wir in die ESC-Corner und auch da hören wir gleich den deutschen Beitrag.
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1: Der ESC war 1992 zu Gast im schwedischen Malmö. Why Me lautete der Siegertitel von Linda Martin aus Irland. Grund für den Erfolg war vielleicht der Mann hinter dem Song. Johnny Logan, als Sänger, selbst zweimal Sieger des ESC, hatte ihr Lied geschrieben und getextet. Anekdote am Rande. Dieter Bohlen schickte für Österreich einen Kandidaten ins Rennen. Toni Vegas wurde mit Zusammengehen Zehnter. Deutschen TV-Zuschauern kam der Song später sehr bekannt vor. Denn Bohlen nahm das Lied 2003 mit seinen Superstars als We Have a Dream neu auf. Die deutsche Gruppe Wind, die bereits 1985 und 1987 in wechselnden Besetzungen jeweils einen zweiten Platz für Deutschland beim Song Contest ersingen konnte, belegte mit Träume sind für alle da Platz 16.

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Udo Lindenberg, lässig, direkt und unverwechselbar mit Rock- und gesellschaftskritischen Texten. Anfang der 90er.

Udo Lindenberg und das Panikorchester Club der Millionäre. Wir sind beim vierten Block, vergessen, aber genial mit zwei Songs, die wirklich große Radiohits waren, die man aber außer in Spartenradios, also 80s fällt mir spontan ein, oder absolute Oldies, eigentlich kaum noch hört. Schade eigentlich. Wir hören gleich Sophie B. Hawkins, Damn, I Wish I Was Your Lover. Und Charles und Eddie meinen, Would I Lie to You? Können diese Augen lügen? Naja, never mind. Der Song, den wir jetzt hören, verband Pop mit bluesigen Elementen und wurde international ein großer Radiohit. Besonders die intensive Stimme von Sophie B. Hawkins macht den Titel markant. Damn, I Wish I Was Your Lover.

0: Hier sind die Schlagzeilen aus dem zweiten Quartal 1992. In Los Angeles erschüttern Unruhen nach dem Rodney King-Urteil. In Südafrika kündigt Präsident de Klerk das Ende der Apartheid an. In Deutschland, die Expo 2000 wird nach Hannover vergeben. Und im Sport, Dänemark gewinnt sensationell die Fußball-EM. Das waren die Schlagzeilen. Und damit ins Studio zurück zu Thomas.
1: Dänemark gewinnt die EM. Ich kann mich gut dran erinnern. Ich war im Urlaub mit Jasmin damals. War sie noch klein, 2 Jahre alt. War man Ostsee in Dump 2000 hieß es damals. Hier sind Charles and Eddie. Das Duo landete mit diesem Song ihren größten Erfolg. Die Mischung aus Soul, Pop und die hat's ausgemacht. Und der Titel wurde in vielen Ländern ein Top 10 Hit. Es ist Vatertag und ich sabbel

0: Charles and Eddie, would I lie to you? Vielleicht gibt's jetzt Werbung.
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0: Ganz genau. 10 vor. Am Ende der ersten Stunde haben wir noch zwei Songs für euch reingepackt, die unverkennbar Dance und Pop das Finale der ersten Stunde so richtig rund machen. Dr. Alban, It's My Life. Alban Uzoma Mwapa. Nigerianisch-schwedischer Popmusiker, Rapper, Produzent, Inhaber eines Musiklabels und darüber hinaus auch noch Zahnarzt. Und danach gibt es, wir hören übrigens von ihm, It's My Life. Und danach, Abschluss in dieser Stunde, gibt es noch John Cicada, Just Another Day. Zwei jetzt am Stück, jetzt zum Ende der ersten Stunde und ihr bleibt bitte dran und wir hören uns gleich zu Beginn der zweiten Stunde wieder.

0: Beyond Cicada, Just Another Day war sein internationaler Durchbruch und Gloria Estefan unterstützte seine Karriere ganz entscheidend. Die lernte er kennen, als er für ihr Album Cuts Both Ways mit im Studio gestanden hatte. Später bei seiner Solokarriere ließ er sich dann von Rhythm and Blues und Pop so ein bisschen inspirieren von Marvin Gaye, Billy Joel, Elton John und Stevie Wonder, wie er selbst sagt. Und seine Musik ist eine Mischung dieser Sounds.
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2: Willkommen zurück zu den Retro-Charts, Musikgeschichte, die man hört. Und wir bleiben im Jahr 92 mit noch mehr Pop, Dance, Rock und deutschsprachigen Hits aus einem spannenden Musikjahr. Ich bin weiter für euch am Mikrofon und ich bin Thomas Flegel. Hallo.
3: Moin.
2: Starten wir mit internationalen Pop-Hits. Mit George Michael und Elton John und Voice to Man. Zwei Hits am Stück mit Don't Let the Sun Go Down on Me und danach Voice to Man, End of the Road. Schön, dass ihr dabei geblieben seid. Diese Live-Version erschien Anfang 92 als Single und wurde Nummer 1 in vielen Ländern. Einer der großen Live-Momente der 90er. Elton John und George Michael.

0: großartiger Song, oder? Live-Version aus dem Jahr 1992.
1: 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Girl, you
0: 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Ja, sie hat ja recht. Auch eine sehr lange Version, über 5,5 Minuten lang, Boys to Men. Einer der erfolgreichsten R&B-Songs der 90er und rekordverdächtige 13 Wochen auf Platz 1 in den USA. Hier sind Boys to Men und Till the End of the Road.

0: Hier sind die Schlagzeilen aus dem dritten Quartal 1992. Der Wahlkampf Clinton gegen Bush geht in die heiße Phase. In Jugoslawien eskaliert der Krieg weiter. In Deutschland wird das Stromeinspeisungsgesetz beschlossen, ein Meilenstein für erneuerbare Energien. Im Sport holt Michael Schumacher seinen ersten Formel-1-Sieg. Das waren die Schlagzeilen und damit zurück zu den Hits von gestern.
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3: Und den ersten Block in dieser Stunde, ist ja schon der zweite, haben wir mal überschrieben. Rock und große Gitarren, zwei riesen Rock-Songs. 92 lieferte starke Titel, die bis heute regelmäßig gespielt werden. Wir starten gleich mit Def Leppard, Let's Get Rocked. Dann gibt's ein kurzes Werbebreak unter Umständen und danach hören wir Bon Jovi mit Keep the Faith. Schön, dass ihr noch dabei seid. Bis heute 21 Uhr und in der Wiederholung dann bis 18 Uhr am Montag. Einer der größten Radiohits, Rock-Radiohits aller Zeiten. Der Song zeigt deutlich poppigere Seite der Band.

0: cool. Def Leppard, Let's Get Rocked. Es könnte sein, dass jetzt Werbung kommt bei euch.
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0: Mit diesem Song startete Bon Jovi musikalisch in die 90er. Und er kombiniert klassischen Stadionrock mit modernem Sound. Er wurde weltweit ein Riesenhit. Hier sind Bon Jovi und Keep the Faith.

0: weiß nicht, wie es euch mit dem neuen Konzept 2026 ergeht. Leider hören wir immer sehr, sehr wenig von unseren Hörern zu den Sendungen. Aber solche rockigen Blöcke oder solche Sounds, die hat man eigentlich eher selten dabei. Und das, finde ich, macht das neue Retro-Charts-Konzept wirklich interessant. Ich finde es toll. Für mich als Moderator ist es wesentlich abwechslungsreicher und ich finde das echt spannend. Und es sind ja auch coole Songs dabei. Bon Jovi und Keep the Faith waren das und davor hörten wir gerade noch Def Leppard mit Let's Get Rocked.
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0: Und da kommen zwei Songs aus der Ecke Deutschland um die Ecke. Deutschsprachige Hits. Die wären allerdings wahrscheinlich tatsächlich auch dabei gewesen. Bei der einen weiß ich aus dem Kopf, die Fantastischen Vier. Die da kommt als erster und danach gibt es Peter Maffay mit Tiefer. Bei den Fanta 4 weiß ich's, der ist einfach super erfolgreich gewesen, war 1992 Platz 28 in den deutschen Jahrescharts. Er gilt als einer der ersten deutschen Rap-Hits und wir hören ihn. Genau jetzt geht er gleich los. Die Fanta 4 machten Hip-Hop damals massentauglich und der Titel entwickelte sich schnell zum Kultsong. Direkt hinten dran Peter Maffay mit einem Song aus dem Album Tabaluga und die Reise zur Vernunft mit Tiefer.

Maffay zeigt seine ruhige, emotionale Seite und der Titel lief stark im deutschen Radio. Natürlich. Tiefer 1992. Der nächste Block ist wieder aus der Rubrik Vergessen, aber genial. Songs, die 92 sehr präsent waren, aber heute echte Radio-Raritäten sind. Das würde ich mal so unterstreichen, weil wir hören jetzt von The Christians als erstes What's in a Word und danach Tasmin Archer. In Your Care. Zwei Songs, die wirklich selten sind und ich auch in meinem Archiv lange suchen musste, aber dann doch irgendwann gefunden habe. Zwar jetzt am Stück, jetzt wieder bei uns mit The Christians und Tasmin Archer in den Retro-Charts. Der Song What's in a Word verbindet Soul mit anspruchsvollem Pop. Die Band war besonders in Europa erfolgreich und es war 1990 der typische Radiosound, also Anfang der frühen 90er. Hier sind The Christians und What's in a Word.

Ich würde sagen, ich habe euch heute einen bunten Strauß an Melodien zusammengebunden zum Vatertag. Aber den müsst ihr natürlich selber ein bisschen ins Wasser stellen. The Christians, What's in a Word? Toller Song. Auch toll, aber eine ganze Ecke ruhiger war Tasman Archer. Dieser Song zeigt die ruhigere Seite der frühen 90er und der Popmusik, die da populär war. Besonders die emotionale Stimme von Tasman Archer macht ihn auffällig. Heute läuft der Titel leider nur noch selten im Radio. In Your Care.

0: Hier sind die Schlagzeilen aus dem vierten Quartal 1992. In den USA wird Bill Clinton Präsident. Deutschland wählt Helmut Kohl erneut zum Kanzler. Die UN entsenden Friedenstruppen nach Somalia. Im Sport triumphiert Deutschland bei der Handball-EM. Das waren die Schlagzeilen. Ich lege jetzt bis nächste Woche die Füße hoch und gebe zurück zu Thomas.
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2: Perfekt. Zum Abschluss unserer heutigen Reise ins Jahr 1992 noch einmal drei Songs, die dieses Musikjahr perfekt zusammenfassen. Wir starten gleich mit Roxette und How Do You Do. Dann gibt es Leonard Cohen, Closing Time. Und dann hören wir auch nochmal Right Said Fred, Don't Talk, Just Kiss. Diese drei Hits gibt es gleich. Die werden aber zwischendurch nochmal von der Werbung unterbrochen. Und mal gucken, ob ich noch den ein oder anderen Gruß hier mit unterkriege. Danke in die Nachbarschaft schon mal für die Bemühungen. Mal gucken, ob es klappt.

0: Musik aus Schweden von Roxette, How Do You Do? Das hier ist Musik aus Kanada von Leonard Cohen, Closing Time. Der Song verbindet Folk mit fast tanzbaren Elementen.
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2: Heute das Jahr 1992 mit Mr. Retro Charts Thomas Pflege.

0: Leonard Cohen zeigt eine ungewöhnliche, leichte musikalische Seite, aber inhaltlich hat es das Thema in sich. Liebe, Verluste und Veränderung. Der Song thematisiert die bittersüße Mischung von Freude und Traurigkeit in einer Schließszene und spiegelt komplexe Emotionen wider.
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0: Und wie immer kurz vor Ende der Sendung schauen wir gemeinsam auf die Jahrescharts, die Top 5 aus den USA und UK und die Top 10 in Deutschland. In den USA bestimmten R&B, Hip-Hop und New Jack Swing das Chartgeschehen. Auf der 5 TLC Baby Baby Baby, Vanessa Williams Save the Best for Last. Auf der 4 die 3 Criss Cross und Jump. Sir Mix-a-Lot die 2 mit Baby Got Back und End of the Road von Boyz II Men die 1 in den USA. Die Charts in UK waren geprägt von Dancefloor-Hits, Soul-Balladen und eingängigen Pop. Auf der 5 Right Said Fred, Deeply Dippy. KWAS, Please Don't Go, die 4, Boyz II Men, End of the Road, Platz 3. Snap, Rhythm is a Dancer, die 2 und Shakespeare's Sister, Stay, die erfolgreichste Single in UK. Die Top 5 aus, Top 10 aus Deutschland. Connie Francis, Jive Connie, die 10, Guns N' Roses, Knocking on Heaven's Door, die 9, auf der 8, Right Said Fred, Don't Talk, Just Kiss. W, Please Don't Go, die 7, Mr. Big, To Be With You. Auf der 6, die 5, ABBA-esque von Erasure, Inner Circle und Sweat, die 4. Und die Top 3, U96, Das Boot. Auf der 2, Dr. Alban, It's My Life und Snap mit Rhythm is a Dancer war die erfolgreichste Single in Deutschland 1992.
2: Grüße die Hörer der Retro-Charts am heutigen Vatertag. Aus der Nachbarschaft von den Thomas Flegel, ich bin der Heiko. Einen wunderschönen guten Abend zu euch. Und ich sag nur eins, heute für alle Väter, Opas oder wen auch immer, ich hoffe, ihr habt richtig schön gefeiert und ich hoffe, ihr werdet das auch noch weitermachen. Schöne Grüße von meiner Seite aus. Ich bin der Heiko. Dienstag hört ihr mich wieder mit den Music Just for Fun. Bis denn. Tschüss.

deutlich ist sie zu hören, Jocelyn Brown. Im Song und auch im Musikvideo zu sehen. Schwieriger Nachfolger von I'm Too Sexy, trotzdem in UK bis auf Platz 3 der Charts und auch in Deutschland ein Top 3-Hit für Right Said Fred. Don't talk, just kiss.

Ja, ihr Lieben, da ist sie schon wieder. Diese Melodie, das ist das Les Reed Orchestra und Man of Action. Das ist kurz vor Feierabend. Und aus dem Jahr 1992 lasse ich euch auch nicht raus ohne die beliebtesten Vornamen des Jahres aus der Bundesrepublik. Bei den Mädchen waren die Top 10 Julia, Sarah, Anna, Laura, Katharina, Lisa, Stephanie, Jennifer, Sabrina und Christina. Bei den Jungs Daniel, Alexander, Maximilian, Christian, Lukas, Sebastian, Jan, Michael, Tobias und Kevin. 92 war also stark geprägt von klassischen deutschen Namen, aber es kamen auch internationale Einflüsse deutlich auf. Maximilian etablierte sich Anfang der 90er dauerhaft in der Spitzengruppe. Das war's also für das Jahr 92. Nächste Woche geht es zurück. Wir fangen dann mit der Dreier-Endzahl an, also das Jahr 1963. In den Charts in Deutschland finden wir da zum Beispiel Musik von Connie Francis, Gitte, den Tahiti Tamores, Peter Alexander, Gitte und Rex Gildo. Und UK, The Beatles, Gary and the Pacemakers, Skeeter Davis, Bobby Vinton und viele andere mehr. Bleibt bitte jetzt den Rest des Vatertags auf jeden Fall bei eurem Lieblingsradio noch ein bisschen on air. Hört noch ein bisschen weiter zu. Es lohnt sich mit Sicherheit. Hier bei uns geht's gleich weiter mit dem Kollegen Robert Rosbach mit dem Soundtrack deines Lebens bei den Elbe-Stationen und bei anderen auch. Also, ich sage tschüss, bis nächste Woche. Freue mich auf ein Wiederhören. Bleibt so lange gesund und genießt, wenn's irgendwie geht, das lange Wochenende. Bis dahin sage ich tschüss und auf Wiederhören.

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Wenn ich es richtig weiß, dann war dies hier die erste Single, die Ulrich Roski aus der Eifel jemals veröffentlicht hat. Sie erschien im Jahre 1971 und sie heißt I'm a Lonesome Rider. Jürgen von Manger war ein Komiker aus Koblenz, der 1978 eine gegenderte Version von Das bisschen Haushalt von Johanna von Kotschan aufnahm. Er war damit aber leider nicht so erfolgreich wie das Original. Hier ist Dat bisschen Frühschicht.

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Ja, das Rundfunkprogramm war früher deutlich abwechslungsreicher, als man sich das heute vorstellen kann. Dies war ein Titel aus dem Jahre 1963 von Chubby Checker und er erreichte in jedem Jahr die Nummer 16 in den deutschen Singlecharts. Das war Chula Chula Chula La. Und jetzt noch was Schräges. 1957 hatte Harry Belafonte einen großen Hit mit dem Titel Banana Boat und der Satiriker Stan Freeberg hat sich überlegt, wie das wohl bei der Aufnahme des Titels zugegangen sein mag. Hasi Osterwald hat damals in der Katharina Valente Show seine eigene Version davon präsentiert, aber im Radio lief im Jahre 78 die Originalfassung von Stan Freeberg.

zweimal Musik von Roger Whittaker im Vormittagsmagazin des NDR 1978. Das war aus dem Album Folk Songs aus dem Jahr 1977, der Louis Bridal Song. Und dann lief damals noch sein zweiter Hit aus den Singlecharts aus England. Der erreichte 1970 die Nummer 8 und er heißt I Don't Believe in If Anymore.

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Für sowas, da braucht man ein bisschen Verstand. 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Los, setzt euch und zuhören, sonst wackelt die Wand.

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Musik geschrieben von Meister Franz Grothe 1958 für den Film Das Wirtshaus im Spessart, in dem Lieselotte Pulver eine Comtesse spielt, die hier wiederum den Räuberhauptmann gibt. Diese Version erschien 1976 auf dem Album Ich lach, was soll ich weinen? Es war am letzten Freitagnachmittag. Die Darts kamen aus England und hatten 1978-79 5 Hits bei uns. Dies hier war der zweite, aber der war nur platziert in der Funkhitparade im Frühjahr 78. Hier ist Comeback My Love. 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

Dieser Titel war 1971 ursprünglich ein Werbesong für Coca-Cola, aufgenommen von den Hillside Singers und erfolgreich gecovert von den New Seekers. Eine deutsche Version davon, die kam von Peter Alexander, aber im Radio lief 1978 die Fassung der Puppet Singers. Das war ihre Version von I'd Like to Teach the World to Sing und sie hieß Wir singen mit der ganzen Welt. Und jetzt ein Titel, der gleich zweimal ein Hit war. Ende 1978 erreichte er die Nummer 6, nachdem er in einer Folge der Krimiserie Der Alte eingesetzt wurde. Und Anfang 1978 erreichte er nur die Nummer 16. Aber es war auch zu dem Zeitpunkt schon der größte Hit bei uns für Richard Kledermann aus Frankreich. Hier ist die Ballade Pour Adeline.

Also ich persönlich bin ja durchaus auch ein Anhänger von Speiseeis, aber Himbeereis und dann noch zum Frühstück, ich weiß ja nicht. Auf jeden Fall war dies hier der erste Verkaufshit in Deutschland für die Brüder Michael und Günther Hoffmann aus Karlsruhe. Das war die deutsche Version von Crossfire von den Bellamy Brothers. Das war Himbeereis zum Frühstück. Und weiter geht's mit Heinz Erhardt und einem Titel aus dem Film Mein Mann, das Wirtschaftswunder aus dem Jahre 1960. Immer noch ein Groschen.

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Nein, er ist kein Wanted Wonder in Deutschland. Er hatte zwei Verkaufshits. Ich wünsche mir eine kleine Miezekatze erreichte Ende 1972 die Nummer 1. Dies hier war der Nachfolgehit und der erreichte im Herbst des Jahres 78 die Nummer 34. Das war Loriot in seiner Rolle als der Hund Wum und das war sein Hit Hubble die Bubble. Den nächsten Titel hat Neil Diamond geschrieben, er wurde aber bekannter in der Fassung von Percy Faith, was vermutlich auch daran liegt, dass seine Version oft im Radio als Musikbett eingesetzt wurde. Hier ist die Crunchy Granola Suite aus dem Jahr 1973.

Der Titel wurde 1956 geschrieben für das Musical My Fair Lady. Aber diese Disco-Version, die erschien im Jahre 1975 und stammt von dem ursprünglich aus Indien stammenden Produzenten Bidu. Das war seine Version von I Could Have Danced All Night. So, und zum Schluss des Programms heute noch ein Millionseller aus England aus dem Jahre 1977.

Eine Zeit lang war dies hier in England die bestverkaufte Single aller Zeiten. Das waren Paul McCartney und Wings und Small of Kintyre, ein Titel, der auch in Deutschland die Nummer 1 erreichte. Tja, und das war's dann mit der 20. Ausgabe von C60. Die nächste Ausgabe folgt in einer Woche. Und bis dahin sage ich Tschüss.

Hallihallo und herzlich willkommen mal wieder zum Hit Countdown. Jawohl, ihr habt wieder eingeschaltet, euren Lieblingssender, und hier ist die Chartshow mit den Charts der Vergangenheit.

Genauer gesagt, schauen wir in die Albumcharts des Jahres 1988. Albumcharts, in denen das Album Passion von Jennifer Rush stand oder aber auch von Sade Stronger Than Pride. Auch Terence Trent D'Arby war vertreten und viele, viele andere. Die 12 erfolgreichsten, die werden wir euch heute zu Gemüte führen. Und legen auch sofort los mit dem 12. erfolgreichsten Album des Jahres 1988, welches von einer norwegischen Band kam. Na klar, wer kann das denn sein? Es gibt sie heute immer noch. Aha. Stay on These Roads hieß das Album. Und natürlich gab es auch den Titelsong auf diesem Album, der ebenfalls hieß Stay on These Roads. Das 12. erfolgreichste Album. Siehst du, so geht's schon los. Tut der Moderator sich schon gleich versprechen. Also das 12. erfolgreichste Album gibt's jetzt sofort auf eure Ohren mit Aha und Stay on These Roads. Und dann gibt's noch 11 weitere. In der nächsten Stunde Hit Countdown. Und ich darf's euch präsentieren. Euer Michael Klein.

alte Elvis Presley-Klassiker im neuen Gewand. Im neuen Gewand der Pet Shop Boys des Jahres 1988. Das war ein Titel aus dem Album Introspective. Ein Remix-Album sozusagen, was gar nicht viele Titel beinhaltete. Nein, 6 Songs waren auf diesem Album drauf, aber ihr habt es gerade schon gehört, in einer Mega-Länge. Always on my mind, in my house, allein 9 Minuten und 5 Sekunden, und die haben wir sogar ausgespielt. I'm not scared, domino dancing, I want a dog left to my own device, das war noch mit drauf, und auch It's All Right. Mega erfolgreich, das 11. erfolgreichste Album des Jahres. Eine deutsche Band sagte Ade, wir wissen heute, sie sind zurückgekehrt und das sogar noch erfolgreicher. Damals haben sie aber gesagt, nach uns die Sintflut. Und das mit einem 3er-Pack-Album. Ja, 3 CDs oder 3 Langspielplatten, wie es damals noch war. Na klar, die Ärzte, live ach, nach uns die Sintflut. Und damit sind wir in den Top 10 der deutschen Albumcharts 1988.

0: Rock'n'Roll vom Feinsten, das waren natürlich die Dire Straits, Money for Nothing, und so hieß auch ihr Album aus dem Jahr 1988. Das war das 9. erfolgreichste des Jahres. Hin zum 8. erfolgreichsten des Jahres, welches von einer deutschen Band kommt. Ja, viele denken, oh, da sind bestimmt irgendwie Briten oder die kommen aus einem anderen Land. Nein, tatsächlich ist es eine deutsche Pop- und Rockband rund um die Sängerin Katharina Frank. Gegründet wurde sie 1986 und benannt nach einem Instrumentaltitel von Tom Waits. Ja, das war doch schon mal gut. Und vor allen Dingen brachte ihnen dieser Name Glück, ja, denn sie gewannen dem Berliner Senatsrock-Wettbewerb und wurden daraufhin von einer Schallplattenfirma, nämlich Mercury, unter Vertrag genommen. Die haben das erste Album mit ihnen produziert und das wurde gleich ein Riesenhit. Vor allen Dingen die Single da drauf. Blueprint. Natürlich wisst ihr, um wen es sich handelt. Hier sind die Rainbirds.
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0: irischer Rock vom Feinsten. Das waren U2 aus dem Album Rattle and Hun. Ja, eigentlich ein Live-Album mit vielen, vielen Live-Songs, aber auch mit einigen Studioproduktionen. Und da waren wirklich große Hits drauf, wie zum Beispiel Pride in the Name of Love oder eben der gerade gehörte I Still Haven't Found What I'm Looking For. U2, mega erfolgreich, auch 1988. Ebenfalls mega erfolgreich und zum ersten Mal auf der Bildfläche, ja, da erschien einer am 6. Februar 1966 in Newton Lee Willows in Lancashire, ihr britischer Sänger. Genau, ja, Rick Astley nämlich. Ja, und 1987 war im Grunde genommen so seine Geburtsstunde in den Charts. Bis 1993 feierte er große Charterfolge. 1988 mit seinem Album Whenever You Need Somebody. Natürlich auch die Single darauf, also die genauso hieß wie das Album, war auch ein Mega-Hit in den deutschen Charts. Übrigens, dann hat er ja lange Pause gemacht und nach über 30 Jahren ist er wieder zurückgekehrt und erreichte übrigens 2016 mit den Titeln Take Me to Your Heart und Cry for Your Help wieder die britischen Charts. Ja, und ist damit immer noch sehr, sehr erfolgreich. Rick Astley, das sechst erfolgreichste Album des Jahres 1988 in Deutschland. Whenever You Need Somebody.
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Der King of Pop, auch 1988 in den deutschen Albumcharts vertreten mit seinem Album Bad, das fünft erfolgreichste des Jahres 88. Und wenn man jetzt 87 noch dazu zählen würde, stand er sicherlich ganz, ganz oben. Smooth Criminal war das, einer der großen Hits auf eben diesem Tonträger Bad. 1988, ja, da gab es etwas ganz Besonderes, beziehungsweise 1987, denn da kam der Film in die Kinos. Ein Film, der auch heute noch wirklich Millionen bewegt. Und immer wenn wieder eine Wiederholung im Fernsehen läuft, dann sind die Einschaltquoten sehr, sehr hoch. Ein US-amerikanischer Tanzfilm. Ja, das Drehbuch stammt von Eleanor Bergstein und die Hauptrollen spielten Patrick Swayze und Jennifer Grey. Natürlich Dirty Dancing. Wenn man mal überlegt, dass die beiden Hauptdarsteller sich absolut nicht grün waren und trotzdem so eine gute Leistung in der Schauspielerei hingekriegt haben, also da wirklich Hut ab. Auf jeden Fall war der Film geil, aber auch die Musik war richtig geil. Es gab natürlich ein Soundtrack-Album, nein, es gab sogar zwei Soundtrack-Alben. Und das Nachfolgealbum, das schaffte es bis auf Platz 4 der deutschen Albumcharts insgesamt des Jahres. Ansonsten stand es natürlich mal ganz, ganz oben. More Dirty Dancing, der Soundtrack eben Nummer 2 von Dirty Dancing.

0: Ich hätte ja auch gerne Kellerman's Anthem gespielt. Ich weiß noch nicht, ob dann die Hörer flöten gegangen wären. Das war Musik aus dem Album More Dirty Dancing, eben das zweite Soundtrack-Album vom Film Dirty Dancing, Cry to Me. Jetzt hin zu einer Dame, die sehr, sehr bekannt wurde, weil sie auf einem 70-jährigen Geburtstag gespielt hat. Und das von keinem geringeren als Nelson Mandela. Eine wunderschöne Stimme, die ihr Boss entdeckt hat. Sie hat nämlich bei einer Plattenfirma gearbeitet und erhielt dann einen Plattenvertrag. Und das richtig gut, denn ihr Album, was sie auf den Markt brachte, was genauso hieß wie sie, war mega erfolgreich. Tracy Chapman, Baby Can I Hold You, war ein großer Hit auf diesem Album und den hören wir jetzt.
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0: Mega erfolgreicher deutschsprachiger Sänger, natürlich erkannt, Herbert Grönemeyer. Sein Album 1988 hieß Ö. Machen wir es ganz schnell, denn uns läuft die Zeit weg. Kommen wir zur Nummer 1, zum erfolgreichsten Album des Jahres 1988. Na klar, wenn das zweite Soundtrack-Album auf der 4 stand, natürlich, wer steht denn dann ganz, ganz oben? Natürlich, der richtige Soundtrack, das richtige Soundtrack-Album, also das allererste von Dirty Dancing. Den Titelsong daraus hören wir jetzt und dann darf ich mich von euch verabschieden. Das war der Hit-Countdown mit den Albumcharts des Jahres 88. Beim nächsten Mal dreht sich alles ums Jahr 89. Bis dahin, alles Gute, das sagte Michael Klein. Tschüssikowski.
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